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1: Jennifer Lopez und David Guetta. Save me tonight. You can save me tonight. Save me
0: tonight. 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
1: Olivia Rodrigo, Drop Dead.
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1: Bibi Rexha und Faithless. New Religion.
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1: Schönen guten Morgen jetzt um 10 vor 6.
2: Nach Müllrazzia heute erste Verhöre. Und Schwerverletzter bei Autounfall im Unterland. Das Wetter heute Vormittag bekommen wir einiges an Sonne ab. Ich bin Stefanie Derze. Schönen guten Morgen.
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2: Nach der großen Müllrazzia in Südtirol und mehreren weiteren Ländern finden heute die ersten Verhöre statt. Wie berichtet wird, gegen 19 Menschen ermittelt, darunter 11 Südtiroler. 5 von ihnen sitzen in Untersuchungshaft, darunter Giulio Angelucci, der Direktor des Landesamtes für Abfallwirtschaft. Ihnen wird unter anderem illegaler Müllhandel vorgeworfen. Der teils giftige Abfall aus den Fernheitswerken in Laas im Finchgau und Vierschach im Bustertal soll nicht richtig entsorgt, sondern zu Grillkohle und Dünger weiterverarbeitet und verkauft worden sein. Angeluccis Anwalt hat sämtliche Vorwürfe zurückgewiesen. Sein Klient habe stets korrekt gearbeitet. Angelucci wird beim Verhör heute offenbar nicht aussagen, sein Anwalt wolle erst die Vorwürfe gegen seinen Klienten genau studieren. Einen schweren Verkehrsunfall hat es am Abend in Auer im Unterland gegeben. Ein Auto ist in der Nähe der Leimburg von der Straße abgekommen und in einen Bewässerungsgraben gestürzt. Der Autolenker wurde im Auto eingeklemmt. Er wurde dabei schwer verletzt und musste mit dem Hubschrauber ins Bozner Krankenhaus gebracht werden. Die Bergung des Autos war schwierig. Die Feuerwehrleute mussten einen speziellen Kran anfordern. Seit Samstag müssen E-Roller ein Kennzeichen haben und seit Samstag sind deswegen auch schon einige Strafen verteilt worden. In Bozen etwa mussten bislang 7 Rollerfahrer jeweils eine Strafe von 100 Euro zahlen. In vielen anderen Landesteilen drückt die Polizei noch ein Auge zu und straft noch nicht, auch weil es bei der Ausstellung der Kennzeichen zu Wartezeiten gekommen sein soll. Das Kennzeichen für den E-Roller kann man selbst online beantragen oder es bei einer Autoagentur bestellen. Die USA ziehen in den nächsten Jahren weitere Truppen aus Europa ab. Das hat der oberste NATO-Kommandant nach einem Treffen mit führenden Militärs in Brüssel gesagt. Man wolle den Alliierten aber genug Zeit lassen, die wegfallenden US-Truppen durch eigene zu ersetzen. Die USA haben 80.000 Soldaten in Europa stationiert. Die US-Regierung hatte vor kurzem angekündigt, mehr als 5.000 Soldaten aus Deutschland abzuziehen. Jetzt sollen auch noch andere Länder dazukommen. Und nur noch zum Sport. Bei der Eishockey-WM in der Schweiz gibt es für Italien auch im dritten Gruppenspiel nichts zu feiern. Die Azzurri haben mit 0:4 gegen Norwegen verloren. Damit bleiben sie Gruppenletzter. Es droht der Abstieg in die zweite Spielklasse. Heute Abend trifft Italien auf Tschechien.
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0: Ja, beim Wetter gibt es heute wieder das All-Inclusive-Paket. Dominik Reich.
4: Wie gehabt, wir werden mit allem versorgt. Zuerst gibt es noch Hochnebel, dann Sonnenschein, am Nachmittag Quellwolken und auch mal einen Regenguss. Temperaturmäßig ab, aber eine Steigerung. Wir erreichen bei Föhn 18 bis 26 Grad, also wärmer als zuletzt. Aktuell messen wir in Naz 11 Grad, in Nals 14, in Fals 6 und in Malz 9 Grad.
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4: Grünes Licht von der Brenner Autobahn und den Staatsstraßen. Allen unterwegs eine sichere Fahrt.
1: Der Mittwochmorgen und unsere Knochen, die brauchen noch ein bisschen Öl. Wo bleibt der Kaffee?
0: Ja, der lockt dich aus, Heinz.
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5: Also macht man viel lieber geweckt.
6: Ja, es macht mehr Spaß.
5: Perfekte Team, darf ich sagen.
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0: Also unser Kaffee fürs Südtirol 1 Team wird es heute auch nicht richten und nicht fit kriegen. Deswegen musikalisch kriegen wir das hin.
1: Schön, dass du das selbst über deinen Kaffee sagst, den du selbst gebraut hast. Ja, Wahnsinn, Funkhaus. Guten Tag mit uns.
5: Guten Morgen.
1: Guten Morgen.
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0: Das sind die Wachmacher-Hits hier aus Südtirol 1 um 1 nach 6. Schönen guten Morgen.
1: Guten Morgen am Mittwoch.
0: Wenn du mal als Wachsfigur im Museum stehst, hast du es wirklich geschafft. Bist als Star etabliert, sagen wir mal so.
1: Ja, FC Bayern-Star Musiala hat seine Wachsfigur jetzt auch im Madame Tussauds in Berlin stehen. Wir bringen sie ja am Freitag nach Berlin zum DFB-Pokalfinale. Also Spiel schauen, den Musiala live sehen und dann noch Foto machen im Museum, so als Ausflugstipp. Sind immerhin 3 Tage Berlin, hallo?
0: Ja, Flug, Fußballtickets und Hotel, geht alles auf uns. Mhm. Noch bewerben über die Südtirol 1 App.
1: Ich schaue dieses Foto hier an,
0: ja,
1: die ganze Zeit.
0: Ich sehe, du hängst dran.
1: Ja, das ist original, Musiala.
0: Wobei ich dich auch als Wachsfigur gut sehen würde, Magdalena.
1: Okay.
0: Oben stecken wir noch einen Docht rein und dann...
1: Anzünden oder wie?
0: So jetzt gesagt.
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0: Snelly-Furtado ganz gemütlich rein in diesen Mittwochmorgen, der 20. Mai.
1: Schönen guten Morgen, Südtirol. Es ist 8 nach 6.
2: 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Widder.
0: Sie zeigen ihren Mitmenschen gegenüber viel Toleranz. Genau das zählt zu ihren großen Stärken.
2: Stier.
1: Ihr Blick nach vorn bringt jetzt Bewegung in die Zukunft. Denken Sie daran.
2: Zwilling.
0: Sie sind heute gut drauf und gehen auch mit 10 Situationen entschlossen um.
2: Krebs.
1: Ziehen Sie Ihren Weg konsequent durch, auch wenn andere dabei anecken.
2: Löwe.
0: Ja, Sie haben heute ganz schön viel zu erledigen.
2: Jungfrau.
1: Gehen Sie jetzt Ihren eigenen Weg, dann bleibt Ihr Kopf nämlich frei.
2: Waage.
0: Zeigen Sie heute im Job etwas Rücksicht, denn Ihre direkte Art kommt nicht immer ganz so gut an.
2: Skorpion.
1: Lösen Sie besonders jetzt offene Konflikte.
2: Schütze.
0: Sie backen mit an, Ihre Mitmenschen freuen sich.
2: Steinbock.
1: Ihr Optimismus begeistert und trägt sich sicher durch diesen Tag.
2: Wassermann.
0: Ein nettes Wort zur richtigen Zeit wirkt heute besonders gut.
2: Fische.
1: Ja, ein Tag voller Erfolg. Alles, was Sie anpacken, läuft heute wirklich erstaunlich rund.
0: Guten Morgen, Südtirol.

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0: Irgendwie riecht's heute schon anders beim Rausgehen. Nein, das sind so die ersten Vorzeichen, die stehen auf Sommer, Dominik Reich.
1: Um den 20. Mai herum gibt es normalerweise die ersten 30 Grad des Jahres. Heuer ganz ähnlich, ab Freitag knacken wir voraussichtlich diese Hitzemarke. Heute auch schon wärmer als zuletzt bei 19 bis 26 Grad.
2: Ja, da stehen wir gerne auf zu Tirol 1 und die 2 an diesem Mittwoch, der 20. Mai. Schönen guten Morgen wünschen Magdalena Dummel.
0: Und Daniel Winkler.
2: Und One Direction, gleiche Story of my life. The story of my life. 16:06.
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0: Guten Morgen.
1: Guten Morgen.
0: Die Wochenmittag, es ist kurz vor 6:30 und da scheint die Promi-Woche in unserem Hitverhörer zu werden hier.
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1: Gestern haben wir Skilegende Gustav Döni hochleben lassen und heute ist kein geringerer als unser Landeshauptmann dran.
0: Wir sind bei Galantis und David Guetta, leider. Und bei 23 Sekunden Arno, hallo, hallo.
1: Arno,
0: bueno,
1: hallo, hallo. Arno, hallo, hallo.
3: Arno, bueno, hallo, hallo.
1: Die sind auch im Arno-Fanclub anscheinend.
0: Allerdings. Willkommen hier bei uns.
1: Guten Morgen, Südtirol.
0: Guten Morgen ins ganze Land.

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5: Schönen guten Morgen, ich bin Stefanie Terzer. Einen schweren Autounfall hat es am Abend im Unterland gegeben. Ein Mann ist in Auer mit seinem Auto von der Straße abgekommen und in einem Bewässerungsgraben gestürzt. Er wurde dabei im Auto eingeklemmt und schwer verletzt. Heute finden zur Müllrazzia die ersten Verhöre statt. Der Direktor des Landesamtes für Abfallwirtschaft, Giulio Angelucci, sitzt seit gestern in Vicenza im Gefängnis. Sein Anwalt bestreitet alle Vorwürfe des illegalen Müllhandels. Er selbst könnte heute die Aussage verweigern. Auch 3 weitere Südtiroler sind inhaftiert worden. In Bozen sind seit Samstag mehrere Strafen ausgestellt worden. Seit Samstag gilt nämlich die Kennzeichenpflicht für Elektroroller. In anderen Gemeinden haben die Polizisten bis jetzt noch ein Auge zugedrückt. Die USA wollen weitere Truppen aus Europa abziehen, das wurde jetzt in Brüssel bekannt gegeben. Den betroffenen Ländern wolle man aber genug Zeit lassen, um die wegfallenden Truppen durch eigene zu ersetzen, heißt es. Und bei der Eishockey-WM in der Schweiz hat Italien gegen Norwegen verloren mit 0:4. Heute Abend trifft Italien auf Tschechien.
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6: Das läuft gut im Frühverkehr. Kurz nach 6:30 haben wir es, Dominik Reich.
7: Auf der Brenner Autobahn und den Staatsstraßen alles okay. Auch mit der Nachtsperre auf der Rickertalbrücke hat alles gut geklappt heute. Die ist wieder geöffnet. Kommen Sie gut ans Ziel.
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7: Nobody is perfect. Niemand ist perfekt, auch das Wetter nicht. Die Sonne braucht jetzt in der Früh ein bisschen länger, bis sie fit ist, bis der Hochnebel weg ist. Am Nachmittag kommen wieder Quellwolken dazu, ab und zu auch nasse Phasen. Das alles bei 18 bis 26 Grad. Gerade hat es in Auer 14 Grad, in Kolmann 12, in Franzensfeste 11 und in Platt 9 Grad.
8: Die Wachmacher-Hits jetzt mit Bryan Adams und Rian. Oder vielmehr Rian. Mhm. Die machen wach.
6: Aber vor allem das frühe Frühquiz. 5 Fragen, die dem ganzen Land den nötigen Morgenschubf geben, nicht entgehen lassen und selbst wachquissen.
8: Davor aber wie versprochen, Rian.
6: Rian.
8: Den triffst du ja. Sag einen schönen Gruß.
6: Ich freue mich, ja.

Christian auf Südtirol 1. Ja, und auch bald schon hier bei uns im Sonntagsfrühstück. Wird wieder ein Highlight sein. Wie Bryan Adams jetzt zum Wachwerden. Einen schönen guten Morgen. Wir haben 6:30 Uhr.

0: Mittag, Ihr Lieblingsradio mit uns beiden, die zwei. Magdalena Dummel.
1: Und Daniel Winkler.
0: Es ist 6:30.
1: Bereit für die schnellen 5?
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1: Sie melden sich an über die Südtirol 1 App und schon dürfen Sie dem ganzen Land mal zeigen, wie toll Sie sind und vor allem wie fit.
0: Kandidat diesmal Markus Hofer aus Rabland.
1: Guten Morgen.
3: Guten Morgen, hallo.
1: Du zählst auch schon den Countdown Richtung Sommerferien runter. Du bist Grundschullehrer, gell?
3: Ja, genau. Im Rhein, Untermaß.
0: Freust du dich schon auf deine 3 Monate Ferien? Sind ja nicht ganz 3 Monate, aber...
3: Ja, logisch. Ganz 3 Monate sind es nicht.
0: Danach. Nein, wir sind nur ein bisschen neidisch.
1: Eben, ich glaube, das ist der Hauptgrund hier. Du, wer darf dich denn wachquissen? Wir beide oder eher einzeln?
3: Beide, geht schon gut.
0: Ja, okay. Dann legen wir los.
1: Wer singt denn den Song Abracadabra?
3: Lady Gaga.
1: Ja.
0: Wo wohnt Lady Gaga hauptsächlich? In den USA oder England?
3: USA.
0: Ja, richtig.
1: Wie lautet das italienische Wort für Pantoffeln?
3: Ciabatta.
0: Was ist aber Ciabatta?
3: Boot.
1: Ja. Ja. Und noch eine schnelle Matheaufgabe. 13 minus 7.
3: 13 minus 7 ist 6.
0: Ja. Ja.
1: Super.
0: Ja, wir freuen uns mit dir, Markus.
1: Du darfst wieder in die Schule heute.
0: Und unterrichten.
3: Ja, zum Glück.
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0: Die einen denken sie sich noch dazu, die anderen genießen sie schon die Morgensonne. Dominik Reich.
1: Die Girlaner, Bozner, Kurtatscher haben die Sonne im Gesicht beim ersten Kaffee. Sonst noch wolkig, das wird aber.
2: Sommerlich, dann am Wochenende versprochen.
3: Jawohl.
2: Du bleibst dabei, das ist das Wichtigste. Die Südtirol 1 Wetterprognose im Detail gleich hier bei uns im Infopaket um 10 vor 7.

0: gehen wir schon Vollgas hier aus Südtirol 1. Gleich Südtirols bester Musikmix, dann mit Belinda Carley und Mark Hember.
1: Vorher noch die Infos, Verkehr, Wetter und natürlich auch unsere Nachrichten. Es ist 10 vor 7.
2: Müllermittlungen, gestern Verhaftungen, heute Verhöre. Und E-Roller ohne Kennzeichen, erste Strafen ausgestellt. Das Wetter, ein sonniger Vormittag steht uns bevor. Ich bin Stefanie Terzer. Schönen guten Morgen.
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2: Mehrere hunderttausend Euro soll ein Netzwerk in Südtirol und in anderen Ländern mit illegalem Müllhandel verdient haben. Statt für die Entsorgung zu zahlen, sollen die Verdächtigen verbrannten Abfall aus den Fernheizwerken Laas und Vierschach weiterverarbeitet und verkauft haben als Grillkohle und Dünger. Und das, obwohl im Abfall giftige und umweltschädliche Stoffe enthalten sein sollen. Florian Scheringer, heute werden die ersten Verdächtigen befragt.
4: Insgesamt wurden gestern ja 12 Menschen verhaftet, darunter 5 Südtiroler. Einer von ihnen ist Giulio Angelucci, der Direktor des Landesamtes für Abfallwirtschaft. Er sitzt jetzt in Vicenza im Gefängnis in Untersuchungshaft. Er weist alle Vorwürfe zurück. Sein Anwalt sagt, er habe stets korrekt gearbeitet. Beim Verhör heute will Angelucci aber offenbar nicht aussagen, weil sein Anwalt erst die Unterlagen genau prüfen will. Auch gegen den Direktor der Landesumweltagentur, Flavio Ruffini, wird ermittelt. Er wurde aber nicht verhaftet.
2: Am Abend ist ein Mann in der Nähe der Leimburg bei Auer mit seinem Auto von der Straße abgekommen und in einen Bewässerungsgraben gestürzt. Er wurde im Auto eingeklemmt und schwer verletzt. Der Mann musste mit dem Hubschrauber ins Bozner Krankenhaus gebracht werden. Für die Bergung des Autos mussten die Feuerwehrleute einen speziellen Kran anfordern. Bozen verteilt schon Strafen an alle E-Rollerfahrer, die ohne Kennzeichen unterwegs sind. Seit Samstag müssen E-Roller ja ein Kennzeichen haben. Wer ohne unterwegs ist und erwischt wird, muss eine Strafe von mindestens 100 Euro zahlen. In anderen Gemeinden sind die Polizisten noch nicht so streng, auch weil es bei der Ausstellung der Kennzeichen Wartezeiten geben soll. Das Kennzeichen für den E-Roller kann man selbst online beantragen oder es bei einer Autoagentur bestellen. Nach monatelangen Verhandlungen ist der Weg für einen Handelsdeal zwischen der EU und den USA jetzt frei. Vertreter der EU haben sich in der Nacht darauf geeinigt, europäische Zölle auf Industriewaren aus den USA abzuschaffen. Mit der Vereinbarung will die EU einen Handelskrieg verhindern. Im Gegenzug versprechen die USA, maximal 15% Zoll zu verlangen. Jetzt müssen das EU-Parlament und der Rat der Mitgliedstaaten den Deal noch absegnen. Dafür haben sie 6 Wochen Zeit. Und bei der Eishockey-WM in der Schweiz hat Italien im dritten Gruppenspiel mit 0:4 gegen Norwegen verloren. Damit bleibt Italien Gruppenletzter, es droht der Abstieg in die zweite Spielklasse. Heute Abend steht das Spiel gegen Tschechien an. Und die Sonne setzt sich jetzt noch gegen die Wolken durch. Was uns das Wetter heute sonst noch bringt, das sagen wir Ihnen gleich.
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4: Unser Dominik Reich hat schon ganz blaue Daumen, weil er der Sonne so sehr die Daumen drückt. Also 6 vor 7.
5: Hopp, hopp, Sonne. Vom Unterland her scheint sie schon stellenweise. Und das Graue im restlichen Land, das verschwindet auch noch. Am Nachmittag dann, wie gehabt, teils große Quellwolken am Himmel. Und die schicken ab und zu auch mal einen Regenplatscher runter. Das Ganze bei 19 bis 26 Grad. Aktuell meldet Sterzing 9 Grad, Bruneck 10, Schlanders 11, Brixen 13 und Bozen und Meran 14 Grad.
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5: Der erste Berufsverkehr, Brennerautobahn und Staatsstraßen füllen sich schon. Stau wird uns noch nicht gemeldet. Gesperrt für Asphaltierungsarbeiten wird von 8 bis 17 Uhr die Lüsnerstraße im Bereich der Kern. Die Umleitung geht über die Landesstraße Guggenbichl und St. André. Planen Sie mehr Fahrzeit ein. Auch morgen wird weiter geteert. Eine sichere Fahrt.
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6: 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Den Vogeldieben auf der Spur, die haben jetzt wieder ihre Saison. Ja, dass das ganz oft dieselben Falotten sind und welche Spuren sie legen, hören wir gleich.
4: Ja, und wer fliegt an diesem Wochenende mit uns nach Berlin zum DFB-Pokalfinale? Heute noch bewerben, morgen wird ausgelost und am Freitag das große Finale.
6: Guten Morgen.
4: Morgen.

0: Guten Morgen, Südtirol. Sie und Südtirol 1, Ihr Frühlingsradio am frühen Mittwochmorgen.
1: Guten Morgen.
0: Unsere Magdalena hier hat heute schon auf dem Weg von Bruneck in die Landeshauptstadt den Frühling gerochen.
1: Ja, Sie wissen bestimmt, welchen Geruch ich meine. Diesen einen, wenn wir so Richtung Süden fahren.
0: Also bei uns anderen riecht es um diese Zeit um kurz vor 7 eher nach Verzweiflung. Du riechst den Sommer. Sehr schön. Guten Start.
1: Guten Morgen.

0: Die Wachmacher-Hits hier aus Südtirol 1, Melinda Karley und gleich Joe. Schönen guten Morgen, 2 nach 7.
1: Ab in den Mittwoch.
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0: Ja, so Mai, Juni, die Saison der Nesträuber. Die ersten wurden heuer ja schon in Lana beispielsweise gestellt.
1: Eben, vor allem zwischen Saluren, dem Ätschtal und dem Finchgau sind die jetzt häufig unterwegs. Südtirol 1 Reporter Thomas Angerer.
3: Man braucht ein gewisses Auge, Erfahrung und auch einiges an Glück. Markus Raffiner ist Jagdaufseher. Er hat zusammen mit anderen Sicherheitskräften kürzlich Nesträuber gefasst.
4: Es sind bestimmte Unzeichen, die darauf hinweisen, dass die Herren da sind. Und so ist es so, dass sie herkommen und markieren die Bäume.
3: Mit buntem Isolierband oder gar mit GPS-Standortangabe wird etwas später dann vorbeigeschaut und ausgeräumt.
4: Das ist effektiv Tierquälerei. Das kann man nicht anders nennen. Das ist ja auch kein Kavaliersdelikt. Das ist eine Straftat in Italien.
3: Mit den Jungvögeln ist gutes Geld zu machen. Die Räuber kommen aus dem norditalienischen Raum und sind gut organisiert.
4: Die Auto finden, das ist die größte Herausforderung. Die meistens stellen sie ja irgendwo ab, wo es nicht auffällt. Und sobald man mal das Auto lokalisiert hat, nachher legen wir uns auf die Lauer legen.
3: Beim Einsatz in Lana war das auch so. Es ist dann ein Katz-und-Maus-Spiel, oft mit alten Bekannten.
4: Die Herren zum Beispiel, die sind jetzt 3 Jahre hintereinander in der Zone gewesen. Das erste Jahr sind sie erwischt worden, das letzte Jahr sind sie ins Leiter abgehauen. Das Mal ist es wieder gut gegangen.
3: Dabei hoffen Raffiner und Co. jetzt auf die Mithilfe der Menschen vor Ort. Die Bezirksjagdaufseher, die Forstbehörde oder die Carabinieri sind dankbar für jede Meldung.
0: Schon Wahnsinn, oder? Dass auch die 4- bis 5-stelligen Strafen nicht abschrecken. Also die müssen wirklich ordentlich Geld damit machen.
1: Ja, die selbst mal in den kleinsten Vogelkäfig der Welt stecken. Wird vielleicht was nutzen.

0: Ein bisschen unterkühlt ist der Mai bisher unterwegs, Dominik Reich.
1: Das biegen wir in dieser Woche zurecht. Das letzte Mal die Sommermarke von 25 Grad hatten wir am 9. Mai. Heute ist es wieder soweit bei bis zu 26 Grad. Und Richtung Pfingstwochenende geht es überhaupt Richtung 30 Grad.
2: Und du hast nicht auf Mallorca oder Jesolo geschaut?
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0: Schau, du vertraust unserem Dominik so sehr wie einer Tiefkühlpizza-Winkler.
2: Genau, wo frisch gemacht draufsteht.

0: die 2. Um 10 nach 7 hier beginnt hier Mittwoch. Magdalena Dummel.
1: Und Daniel Winkler, guten
0: Schönen
1: Morgen.
0: Guten Morgen. Auf den Punkt. Ja, jetzt werden Sie wieder top informiert. Worüber sprechen wir Südtiroler heute Morgen?
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1: Wir beginnen mit dem Zollabbau zwischen der EU und den USA, also auch den wirtschaftlichen Auswirkungen für Südtirol. Daniel Reiner, unser Redaktionsleiter.
3: Guten Morgen. Die EU will künftig Zölle auf US-Industriegüter wie Autos oder auch Maschinen abschaffen. Damit setzt sie eine Vereinbarung mit den USA um einen Handelskonflikt zu verhindern. Im Gegenzug sollen US-Zölle begrenzt werden. Eine Notfallklausel ermöglicht es der EU, die Maßnahmen wieder auszusetzen, falls sich die USA nicht an die Abmachung halten. Das sind die ersten Meldungen gerade bei heute.de, tagesschau.de oder auch auf rheinnews.de.
0: Ja, bei uns im Radio und auch online gestern groß dabei, heute in den Zeitungen, Operation Kohle.
3: Operation Kohle, auch der Titel der neuen Südtiroler Tageszeitung heute. Beschuldigte sollen Abfälle von Fernheizwerken bewusst falsch deklariert und als Dünger oder für Bauzwecke verkauft haben. Dadurch sollen Umweltauflagen umgangen und hohe Gewinne erzielt worden sein. Insgesamt gibt es 12 Haftbefehle, 5 davon in Südtirol. Alle Namen können wir heute auch in den Dolomiten lesen. Mit dabei auch 2 hohe Landesbeamte. Landeshauptmann Kompatscher zeigt sich deshalb betroffen. Er verteidigt sie jedoch und betont ihr bisher korrektes Arbeiten. Gleichzeitig setzt er auf eine vollständige Aufklärung durch die Justiz.
1: In aller Munde immer wieder diese Brennerblockade am 30. Mai.
3: In Sterzing ist Endstation, lesen wir groß auf der Dolomiten-Titelseite heute. Die Führung der Brennerautobahn AG habe Maßnahmen ergriffen, um Verkehrsflüsse umzuleiten. Nordwärts soll die Autobahn ab Sterzing gesperrt werden und zudem soll es ein absolutes Fahrverbot für Schwerfahrzeuge geben.
0: Ja, mehrere Schiffe mit Aktivisten, um Hilfe nach Gaza zu bringen, sind gestoppt.
3: Ja, besonders die italienischen Medien mit großen Berichten heute, ganz vorne bei Corriere Idee zum Beispiel oder auch die Repubblica Titelstory, weil 29 Italiener mit an Bord sind. Aktivisten sprechen von Angriffen auf die Boote, auch von Schüssen. Israel weist das zurück und spricht von einer Sicherheitsmaßnahme. Italien fordert Schutz für die eigenen Staatsbürger.
1: Dann noch Gossip. Der Streit in der Familie Messner ist sehr präsent heute.
3: Bild.de, Blick.ch, Gala.de oder Welt.de. In der Familie von Extrembergsteiger Reinhold Messner soll der Streit eskalieren. Messner wirft seinen Kindern vor, ihn nach der Vermögensübergabe ausgegrenzt zu haben. Sohn Simon widerspricht jetzt öffentlich und sagt, der Vater habe sich selbst zurückgezogen. Die Kinder würden sich eine Versöhnung wünschen, bisher ohne Erfolg.
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0: Morgen Südtirol, 7.21 Uhr.
1: Schönen guten Morgen.
0: Pfeifmal Winkler. Ja, das ist der Anpfiff für alle, die mit uns nach Berlin wollen.
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1: Heute heißt es noch bewerben, bewerben, bewerben, bitteschön. 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FC Bayern München gegen VfB Stuttgart.
0: Erster Step, Sprachnachricht an uns über die Südtirol 1 App, wie dieses Arno.
3: Vor uns gab es nichts Schöneres, als Seite an Seite im Olympiastadion in Berlin zu stehen und unseren FC Bayern mit voller Leidenschaft über 90 Minuten zu unterstützen. Stimmen weg, Herz voller Emotionen und total Rausnahmezustand. 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Die Enttäuschung ist mega groß. Genau jetzt hoffen wir fängig, denn es ist unsere letzte Chance. Wir sind wir und genau deshalb kehren wir nach Berlin. Enkel Lukas mit Thomas.
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0: Samba.
1: Die Woche Mitte, wir kommen hier bei uns um 7:35 Uhr.
2: Sagen Sie mal, wo haben Sie Ihr Handy? Na, das brauchen Sie jetzt. Schnell Südtirol 1 App aufmachen und abstimmen. Welcher Song gewinnt heute im Südtirol 1 Hit-Duell?
1: Magdalenas oder vielleicht doch mein Song? Du bist auf jeden Fall dran mit dem Loslegen, gell?
2: Wir fiebern den ersten 30 Grad des Jahres entgegen am Wochenende und das geht am besten mit Tropical House von Star-DJ Kaigo.
1: Star-DJ Kaugummi? Entschuldigung.
2: Ich war so overhyped.

0: um diesen genialen Hit fürs ganze Land zu spielen. Mangos mit Chili.
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0: Der Mittwoch soll heute doch so klingen, oder?
2: 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Abstimmen über die Südtirol 1 App.
0: Dankeschön.

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4: Schönen guten Morgen, ich bin Stefanie Terzer. Am Abend ist in Bozen eine Radfahrerin auf einem Zebrastreifen von einem Auto angefahren worden. Sie ist mit dem Kopf hart auf dem Asphalt aufgeschlagen und musste ins Krankenhaus gebracht werden. Nach der großen Müllrazzia werden heute die Verdächtigen angehört. Unter anderem sitzen 5 Südtiroler in Untersuchungshaft. Ihnen wird illegaler Müllhandel vorgeworfen. Eine Firma aus Nordtirol soll offenbar giftigen Abfall aus Südtiroler Fernheizwerken als Grillkohle weiterverkauft haben. In Bozen haben erste E-Rollerfahrer schon jeweils 100 Euro Strafe zahlen müssen, weil ihre Roller keine Kennzeichen hatten. Seit Samstag sind diese nämlich Pflicht. Die Kennzeichen können online bestellt oder bei einer Autoagentur beantragt werden. EU-Vertreter haben sich in der Nacht darauf geeinigt, Zölle auf Industriewaren aus den

0: USA abzuschaffen. Dafür wollen die USA maximal 15% Zoll verlangen. Nun wäre der Weg frei für einen Handelsdeal. Und die EU will den Bauern mehr Geld auszahlen, weil die wegen des Iran-Krieges mehr Geld für Dünger ausgeben müssen. Dafür soll die Notfallreserve der europäischen Agrargelder angezapft werden.
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2: Jetzt die üblichen Stauschlangen. Dominik Reich um kurz nach 7:30.
3: Im Berufsverkehr auf den Hauptstraßen Richtung Städte bei den Ortsausfahrten viel, viel los. Auf der Mebo in Fahrtrichtung Meran auch Verzögerungen wegen der Baustelle zwischen Marling und Sinich. LKW-Stau auf der Brenner Autobahn südwärts. Abschnittsweise zwischen Sterzing und Brixen ab Franzensfeste laut Südtirol 1 Hörern. Dann gibt es Sperren wegen Asphaltierungsarbeiten auf der Lüsner Straße im Bereich der Kehren von 8 bis 17 Uhr heute und von 8 bis 16 Uhr morgen. Die Umleitung geht über die Landesstraße Guggenbichl und St. André. Planen Sie doppelt so viel Fahrzeit ein, also ein Plus von 15 Minuten. Noch in den Finchgau auf der Stilfser Jogstraße zwischen Brat und Schmelz wird asphaltiert. Straßenmeister Jürgen Ortlach.
4: Wir haben schon gefräst und alt ist und es geht lang und so lucken, eine Stunde. Wenn wir asphaltieren, fahren und wollen schon machen.
3: Für LKW über 3,5 Tonnen gibt es von 8 bis 9 Uhr eine Sperre. Allen unterwegs eine sichere Fahrt.
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3: Heute nochmal ein wechselhafter Frühlingstag. Die Morgenwolken machen der Sonne bald Platz. Am Nachmittag dann wieder größere Wolkentürme am Himmel. Stellenweise regnet es dann bei 19 bis 26 Grad. Aktuell meldet Siebeneich 14 Grad, Göfland 12, Wiesen 10 und Oberfintel 11 Grad.
5: Im Südtirol 1 Hitduell Winkler vs. Dummel, Nina Chuba vs. Kaigo. Ich bin dir dicht auf den Fersen. Bitte noch schnell abstimmen hier.
2: Du Magdalena, bei dir im Bonnink ist ja gerade der Zirkus zu Gast, gell? Vielleicht braucht er noch eine Zauberin, denn du schaffst es ja, trotz Niederlage hier noch gute Laune zu haben.
5: Du, gut verlieren will auch gelernt sein.
2: Das kannst du wirklich.
5: Hatte auch genug Training, muss ich dazu sagen.
2: Jetzt Nina Chuba hier bei uns fürs ganze Land.
5: Glückwunsch.

0: Bruno Mars und die 2 auf 1, Daniel Winkler.
1: Und Magdalena Dummel.
0: Einen schönen guten Morgen um gleich 20 vor 8.
1: Schulkranzan läuft, gell? Die ersten Notenkonferenzen auch schon. Die Notenkosmetik hat hoffentlich gewirkt, alle positiv.
0: Na, diesen Stress könnte es in Zukunft ja nur mehr einmal im Jahr geben. Wenn die Schulen das wollen, nur mehr ein Zeugnis im Jahr. Das Gesetz kommt ja im Juni in den Landtag. Irgendwie ganz nach dem Motto, das Beste kommt zum Schluss.
1: Bei dir als absolute Streberin war das vielleicht so? Eher die böse Überraschung zu Schulende, ja?
0: Eher bei dir dann, oder? Wie auch immer, unser Möchtegern Landeshauptmann Ernst Brenner gleich mit seiner Einschätzung dazu in der Südtirol 1 Comedy.
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1: Guten Morgen, Südtirol.
0: Guten Morgen.
1: Gleich Viertel vor 8.
0: Sag Brenner, wie hast du's mit der Schule?
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15: Ja, hoi, grüß dich, da ist wieder der Ernst Brenner. Enker zeugnisreichster nächster Landeshauptmann.
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15: Ja, weil ich hab's ja sicher gehört, dass die Schüler ab jetzt leimer ein Zeugnis im Jahr kriegen sollen, gell? Also, ich unterstütze das politisch voll. Also, wenn das zu meiner Zeit auch so gewesen war, dann hätte ich zumindest leimer einmal ein Jahr eine zu den Ohren gekriegt und nicht zweimal. Ja, gell, weil das Zeugnis, also, es waren noch schiere Zeiten. Also, ich muss sagen, meine Zeugnisse haben den Glauben meiner Mama immer auf eine harte Probe gestellt. Ja, weil da sind Noten drin gestanden, dass du fast nicht geklappt hast. Ja, ich weiß noch, wie ich heimgekommen bin und die Mama gesagt hat, und Ernst, wo hast du denn das Zeugnis? Und ich, das kann ich dir erst morgen bringen. Und die Mama, ja wie, eine Zeugnisverteilung war ja heint, was ist denn mit deinem Zeugnis? Und ich, nix, ich hab's Lein Pauli gleich und er wollte sein Vater damit erschrecken. Also, für einen Landeshauptmann, dem der Hintern heint noch wert wird von den vielen Zeugnissen, er den Sprenner wählen und damit Südtirol zerstört.
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0: Ja, nicht Fisch und nicht Fleisch dieses Wetter heute nochmal.
1: Sondern eher Tofu, meinst du?
0: Eher das, ja.
1: Die Südtirol 1 Wetterprognose gleich hier bei uns im Detail. Wie gewohnt im Infopaket um 10 vor 8. Schön

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1: Willkommen auf Südtirol 1, es ist 10 vor 8.
2: Grillkohle aus Nordtirol, Südtiroler Abfall illegal weiterverarbeitet. Und auf Zebrastreifen angefahren, 70-Jährige in Bozen verletzt. Das Wetter, die Sonne setzt sich jetzt immer mehr durch. Ich bin Stefanie Terzer, schönen guten Morgen.
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2: Ist giftiger Müll aus Südtirol in ganz Europa als Grillkohle verkauft worden? So lautet jedenfalls der Vorwurf der Staatsanwaltschaft, der gestern zu 12 Verhaftungen in mehreren Ländern geführt hat, auch hier bei uns in Südtirol. Hinter dem illegalen Müllhandel soll ein internationales Netzwerk stecken. Florian Scheringer, wie genau soll denn das Geschäft abgelaufen sein?
4: Eine zentrale Rolle spielt laut den Ermittlern ein Nordtiroler Start-up, das Grillkohle aus Holzschnittresten herstellt. Die Gründer bewerben das als nachhaltig und umweltfreundlich. Für ihre Kohle haben sie aber offenbar auch verbrannte Abfälle aus den Südtiroler Fernheizwerken in Laas und Vierschach verwendet, die möglicherweise mit Giftstoffen verseucht sind und eigentlich entsorgt werden müssen. Die Haftbefehle gegen die Verdächtigen in Österreich wurden aber noch nicht ausgeführt. In Südtirol wurden dagegen 5 Menschen verhaftet, darunter 2 Führungskräfte der Landesumweltagentur. Der Vorwurf gegen sie lautet, dass sie die illegalen Geschäfte nicht gestoppt, sondern durch ausgesetzte Kontrollen sogar ermöglicht haben.
2: In Bozen ist eine Radfahrerin an einem Zebrastreifen von einem Auto angefahren worden. Passiert ist das Ganze am Abend an der Kreuzung Reschenstraße-Mailandstraße. Die 70-Jährige wollte die Straße überqueren, der Autofahrer abbiegen und so ist es zu dem Zusammenstoß gekommen. Die 70-Jährige ist mit dem Kopf auf dem Asphalt aufgeschlagen und musste ins Krankenhaus gebracht werden. Seit Samstag müssen Elektroroller in ganz Italien ein Kennzeichen haben. In Bozen wird seit Samstag auch schon gestraft, wer ohne Kennzeichen unterwegs ist. 7 Menschen mussten bis jetzt schon jeweils 100 Euro Strafe zahlen. Das Kennzeichen, Entschuldigung, für den E-Roller kann man übrigens selbst online beantragen oder es bei einer Autoagentur bestellen. Die EU will zusätzliche Hilfen an Bauern auszahlen, die wegen des Iran-Krieges mehr Geld für Dünger ausgeben müssen. Dafür soll die Notfallreserve der europäischen Agrargelder angezapft werden, heißt es von der EU-Kommission. Lieferengpässe wegen der Blockade der Straße von Hormuz hatten die Düngerpreise in die Höhe getrieben. Fast ein Viertel des weltweiten Ammoniaks und Schwefels wird in den Golfstaaten produziert. Auch die eigene Produktion von Dünger in Europa soll jetzt stärker gefördert werden. Und nun noch zum Fußball. Nach einer Durststrecke von 22 Jahren hat der Traditionsklub Arsenal wieder die englische Meisterschaft gewonnen. In 10 Tagen könnte Arsenal sogar noch nachlegen. Da spielen sie nämlich gegen Paris Saint-Germain um den Champions League-Titel. Den haben die Engländer noch nie gewonnen. Und hier bei uns wird es jetzt zunehmend sonnig. Gleich gibt's alle Details zum Wetter.
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0: Ja, noch sind die Wolken ziemlich stark. Dominik Reich um 6.08 Uhr.
13: Ja, die Sonne schiebt die Wolken aber bald zur Seite. Es wartet ein recht sonniger Vormittag auf uns. Am Nachmittag dann wieder wechselhafter. Stellenweise wird es nass, aber warm bei 19 bis 26 Grad. Aktuell messen wir in Frankenberg 16 Grad, in Branzoll 15, in Milland 13 und in Deutschenhofen 8 Grad.
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13: Berufsverkehr, volle Bulle noch Richtung Bozen, stockt's von Eppan und Leifers kommen vor allem. Auch sonst in den Städten viel, viel los noch. Auf der Mebo in Fahrt Richtung Meran, Verzögerungen zwischen Sinich und Marling wegen der Baustelle bei der Marlinger Brücke. LKW-Stau melden uns Südtirol 1-Hörer von der Brennerautobahn Südspur zwischen Sterzing und Brixen. Vorsicht aufs Stauende Höhe Sachsenklemme. Und auf unseren Straßen wird viel gearbeitet, vor allem asphaltiert. Gesperrt wird von 8 bis 17 Uhr die Lüsnerstraße im Bereich der Kehren. Die Umleitung geht über die Landesstraße Guggenbichl und St. André. Auch morgen wird untertags noch gesperrt. Planen Sie das ein. Auf der Brenner Staatsstraße zwischen Löwenviertel und Autobahneinfahrt Brixen fahren wird der Verkehr auch einspurig geregelt wegen Arbeiten. Es staut kurz in beiden Fahrtrichtungen. Weiter in den Finchgau auf der Schiffser Jochstraße wird auch asphaltiert. Zwischen dem Dorfplatz Brat und Schmelz von 8 bis 9 Uhr gibt es dort ein Fahrverbot für LKW über 3,5 Tonnen und in der Nacht dann eine Komplettsperre von 22 bis 4 Uhr. Dort wird eine Schmutzwasserleitung ausgetauscht. Und die Wintersperre am Schiffser Joch wird voraussichtlich diese Woche aufgehoben, Straßenmeister Jürgen Ortloch.
14: Im Freitag wird voraussichtlich noch die Straße entscheidet, kann der Lawinenkommission auf dem Fang aufstehen, weil oben hin ist noch Schnee oben auf den Straßen.
13: Also voraussichtlich am Freitag die Stifter Jochstraße, die Königin der Passstraßen, wieder befahrbar. Motorrunde am Pfingstwochenende schon mal fix einplanen. Sichere Fahrt.
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1: Ah, da frage ich einfach schnell ChatGPT. Ja, wie oft wir diesen Satz so im Laufe des Tages hören. Die künstliche Intelligenz ist als Helferin und auch Freundin so gut wie überall angekommen.
0: Na, kein Scherz. Einige sehen die KI mittlerweile wirklich auch als besten Kumpel. Dann haben wir gleich hier auf Südtirol 1 nach Christina Perry und Alex Wong.
1: Guten Morgen.
0: Schön, dass Sie da sind.

Schön, dass Sie da sind. Guten Morgen, Südtirol 1 um 7:45. 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

0: gleich hier bei uns Südtirol 1 Megastar Ed Sheeran. Schönen guten Morgen um 7:53.
1: Guten Morgen am Mittwoch.
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0: Wie oft greifen Sie so am Tag zum Handy, um die KI mal schnell etwas zu fragen? Also entweder wir kennen das von uns selbst, den Kollegen oder halt von unseren Kindern vor allem auch.
1: Südtirol 1-Hörerin Katharina aus Ulten geht sogar noch einen Schritt weiter. Für sie ist die künstliche Intelligenz fast wie eine beste Freundin. Isabel Ellemund.
3: Wie finde ich neue Freunde? Was tun bei Liebeskummer? Oder wie gehe ich mit Ungerechtigkeit um? Nur einige Beispiele dafür, was man die KI bei Problemen alles so fragen kann.
4: Oft gibt es einfach Struktur, oft gibt es einfach Bestätigung. Und ich glaube, dass heutzutage in die Leute genau selbst vielleicht ein bisschen fehlt, dass zugelost wird, dass vielleicht ab und zu einmal etwas erklärt wird, warum es so ist.
3: Auch das Warten auf eine Antwort fällt weg.
4: Du hast ja allem da und wenn es mir heint jetzt gerade nicht so gut geht und gerade hat niemand anders derweil, nachher kann man halt der KI schreiben und du kriegst sofort in der Sekunde eine Rückmeldung. Du hast das Gefühl, jemand lässt dich zu und sei halt, glaube ich, das, wieso auch viele das nutzen. Und weil halt in dem Moment, wo es in die Leute vielleicht nicht gut geht, der noch halt da ist, wenn gerade kein anderer da ist.
3: Fast wie eine Art Tagebuch, die KI. Vor allem bei Themen, die wir nicht gleich mit jedem teilen möchten.
4: Es gibt vielleicht Situationen, wo man oft einfach mit sich selber klarkommen muss, wenn man etwas belastet, dass man nachher einfach mal ausschreibt, was passiert ist, wie es so geht. Die KI sagt irgendetwas dazu, du kriegst eine Antwort. Ohne Bewertung und öfter mal hilft es halt schon. Man muss halt einfach sich bewusst machen, dass die KI keine Person ist, dass allem generierter Inhalt ist, der nicht ein Mensch ersetzen kann.
3: Am Ende ist das richtige Mittelmaß entscheidend.
0: Ja, und KI ist vor allem auch eine alte Schleimerin, wenn wir ganz ehrlich sind. Wird uns selten widersprechen und wenn, dann schmückt sie es so schön aus, dass sie uns wieder sympathisch ist.
1: Was hilft? Ja, einmal mehr der gute alte Hausverstand, gell?

0: Naja, das Wetter heute, aber es wird besser, Dominik Reich.
1: Wechsel auf das Stichwort heute nochmal. Ab morgen schaltet die Sonne dem Turbo ein. Am Pfingstwochenende wird sommerlich warm, heiß. Bis zu 30 Grad erwarten wir.
2: Es ist 12 nach 8. 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
0: Guten Morgen.
2: Die zwei, Magdalena Dummel.
0: Und Daniel Winkler.
2: Und da scheint die Promi-Woche in unserem Hitverhörer zu werden. Hören Sie selbst.
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0: Gestern haben wir Skilegende Gustav Döni hochleben lassen. Heute ist unser Landeshauptmann dran.
2: Wir sind diesmal bei Galantis und David Guetta. Das ist ihr Song Leider. Und bei 23 Sekunden hören wir Arno, Arno, Hallo, Hallo.
0: Arno, Arno,
2: bueno,
0: hallo, hallo. Arno, Arno, Hallo, Hallo. Alle im Arno-Fanclub hier.
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0: mit Südtirol 1 sofort informiert, wenn es passiert. Es geht für uns auf die Brennerautobahn. Dominik Reich.
1: Im Trentino Stau südwärts auf Höhe von San Michele hat ein LKW Äpfel verloren. Es gibt kilometerlangen LKW-Stau. Die Überholspur ist offen, laut Straßendienst. Einsatzkräfte sind schon da und reinigen die Fahrbahn. LKW-Stau auf der Brennerautobahn im Trentino wegen eines Problems auf Höhe von San Michele. Ein LKW hat dort Äpfel verloren.
2: 10 vor halb 9, guten Morgen.
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0: Ja, das hört das ganze Land zum Start. Gute Arbeit gleich, es ist 7:09.
1: Willkommen bei uns.
0: Guten Morgen auf Südtirol 1. Alle, die als Wachsfigur im Museum stehen, die haben es wirklich geschafft, oder? Sind als Star etabliert.
1: Und auch FC Bayern-Star Musiala hat seine Wachsfigur jetzt auch im Madame Tussauds in Berlin stehen.
0: Ja.
1: Wir bringen sie ja am Freitag nach Berlin zum DFB-Pokalfinale. Also Spiel schauen, den Musiala in Live sehen und dann noch Foto machen im Museum, so als Ausflugstipp. Immerhin, es sind 3 Tage Berlin für Sie.
0: 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Noch bewerben über die Südtirol 1 App.
1: Ich schaue ja gerade zum 1000. Mal dieses Foto der Wachsfigur an. Schaut einfach original nach Musiala aus.
0: Du, ich würde dich, Magdalena, auch als Wachsfigur wirklich gut sehen. Also muss ich wirklich sagen. Oben stecken wir vielleicht noch einen Docht rein und dann...
1: Pulschieren.
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0: Klock, Klock auf Südtirol 1, es ist 8:30.
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2: Schönen guten Morgen, ich bin Stefanie Derzer. Vermeintlich giftiger Müll aus Südtiroler Fernheizwerken soll in ganz Europa als Grillkohle verkauft worden sein. Ein internationales Netzwerk soll dahinter stecken. 5 Südtiroler, darunter auch 2 hohe Landesbeamte, sitzen in Untersuchungshaft. Heute sollen die ersten Verhöre starten. In Bozen an der Ecke Mailandstraße-Reschenstraße ist eine Radfahrerin von einem Auto angefahren worden. Sie musste ins Krankenhaus gebracht werden. Wer die Spezialausbildung zum Hausarzt an der Claudiana in Bozen machen will, der kann sich ab jetzt dafür bewerben. Die Ausbildung dauert 3 Jahre lang und folgt auf das Medizinstudium. Die EU will den Bauern mehr unter die Arme greifen, weil Dünger durch den Iran-Krieg viel teurer geworden ist, soll jetzt die Notfallreserve der europäischen Agrargelder angezapft werden. Und nur noch zum Fußball. Arsenal hat die englische Meisterschaft gewonnen, nach 22 Jahren ohne Titelgewinn. In 10 Tagen geht's für Arsenal dann um den Champions-League-Titel im Finalspiel gegen Paris Saint-Germain.
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1: Kurz nach 8:30, ein LKW hat auf der Brennerautobahn Äpfel verloren. Dominik Reich.
2: Auf der Südspur auf Höhe von San Michele. Der Straßendienst ist schon da. Mit der Kehrmaschine wird das Obst eingesammelt. Auf der Überholspur geht's weiter. Es gibt fast 10 Kilometer LKW-Kolonne. Auch im Auto stehen sie 3 Kilometer im Stau. Und auch im Wipptal LKW-Stau auf der Brennerautobahn südwärts, abschnittsweise zwischen Sterzing und Brixen. Gesperrt ist die Lüsner Straße, 2 Kilometer oberhalb von Brixen. Hier wird geteert. Umgeleitet werden sie bis 17 Uhr über Guggen, Bichl und St. André. Auch morgen noch tagsüber Baustellensperre. Auf der Stifser Jochstraße zwischen Brat und Schmelz wird asphaltiert. Bis 9 Uhr gibt es noch ein Fahrverbot für Lkw über 3,5 Tonnen. In der Nacht auf morgen komplett Sperre dann zwischen 22 und 4 Uhr. Eine Wasserleitung wird ausgetauscht. Und Richtung Wochenende wird voraussichtlich das Stifser Joch aus dem Winterschlaf geholt. Heute entscheidet die Lawinenkommission. Wir halten sie natürlich auf dem Laufenden.
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2: Wolken, Sonne, Regen, eine wechselhafte Mischung heute. Dafür wird es warm bei 19 bis 26 Grad. Temperaturcheck jetzt. Aktuell messen wir in Antholz 8 Grad, in Burgstall 15, in Burgeis 12 und in Ridnau 9 Grad. Ab morgen dann viel Sonne und ein paar Grad mehr.
4: Also Magdalena, ich weiß nicht, wie ich dir das sagen soll jetzt hier. Aber heute am Weltbienentag möchten jetzt viele Hörer wissen, warum du noch nicht bei deinem Volk bist.
1: Weißt du was, lieber Daniel? Du wärst maximal eine fette Fliege, die ständig gegen die Fensterscheibe knallt, gell?
4: 1:1, ja.
1: Gemein, ja.

0: sind die zwei um 10:30 Uhr, Magdalena Dummel
1: und Daniel Winkler.
0: Schönen guten Morgen, Südtirol. Und was uns Südtiroler ausmacht, dass wir schon bei der Arbeit sind um diese Zeit oder so gut wie. Wir sind halt fleißig.
1: Und vor allem wissen wir auch, wie das Leben zu schmecken hat.
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0: Ja, werden Sie jetzt Arbeitskönigin oder König? Einfach drei Hits aussuchen und ganz schnell anrufen. Wie wäre es mit Hits Nummer 1? Der neue von Olivia Rodrigo. Hit Nummer 2? Mike Posner. Hit 3? Ray Garvey. Hit 4, Elton John. Und unser Hit Nummer 5. Avec.
1: Sind Sie unsere Gewinnerin oder unser Gewinner gleich? 0471 44 3000.
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5: Guten Morgen am Mittwoch.
6: Willkommen hier bei uns um 10 vor 9.
5: Illegaler Müllhandel, heute erste Verhöre der inhaftierten Südtiroler. Und Einsatz der Berufsfeuerwehr Bienenvolk machte sich an falscher Stelle bequem. Das Wetter, heute wird's wieder sonnig und warm. Ich bin Stefanie Derzer. Schönen guten Morgen.
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5: Ein Unternehmen aus Nordtirol, das Grillkohle aus Holzschnittresten herstellt, soll verbrannte Abfälle aus den Südtiroler Fernheizwerken in Laas und in Vierschach gekauft haben. Dadurch haben sich die Betreiber der Werke nicht nur die richtige Entsorgung der Abfälle erspart, sondern sich auch noch bereichert dadurch. Davon geht die Staatsanwaltschaft aus. 5 Südtiroler sitzen deswegen seit gestern in Untersuchungshaft, unter anderem auch 2 hohe Landesbeamte. Ihnen wird vorgeworfen, dass sie die illegalen Geschäfte nicht gestoppt, sondern durch ausgesetzte Kontrollen sogar ermöglicht haben. Die Bozner Berufsfeuerwehr ist jetzt zu einem tierischen Einsatz gerufen worden. Ein Bienenvolk hatte sich vor dem Eingang einer Schule niedergelassen und die Feuerwehrleute mussten anrücken, um die Tiere von dort wieder zu entfernen. Die Bienen sind Teil eines Schulprojektes. Auf dem Dach der Schule sind nämlich mehrere Bienenstöcke angesiedelt worden. Und übrigens, heute ist Weltbienentag. Ein Tag, der dazu da ist, um darauf aufmerksam zu machen, wie wichtig diese Tierchen sind. Kimberly Klages.
7: Sie bestäuben rund 85% aller heimischen Nutz- und Wildpflanzen. Damit zählen Bienen neben Schweinen und Rindern zu den Top 3 der wichtigsten Nutztiere. Ohne sie gäbe es viele Lebensmittel wie Äpfel, Erdbeeren, Gurken oder Tomaten kaum noch. Außerdem sorgen sie dafür, dass sich Pflanzen vermehren können. Dadurch bleiben Lebensräume für viele Tiere erhalten und die Artenvielfalt wird geschützt.
5: Hier bei uns in Südtirol gibt es über 4.500 Imkerinnen und Imker, die mehr als 40.000 Bienenvölker betreuen. Ab sofort kann man sich wieder bewerben für die Spezialausbildung in Allgemeinmedizin an der Claudiana in Bozen. Die Ausbildung dauert 3 Jahre lang und folgt auf das Medizinstudium. Sie ist EU-weit anerkannt und wird vom Land gefördert. Wer Hausarzt im Südtiroler Sanitätsbetrieb werden will, der braucht diese Spezialisierung. Bis Mitte Juni kann man sich bewerben, die Aufnahmeprüfung ist dann im Juli. Die EU will zusätzliche Hilfen an Bauern auszahlen, die wegen des Iran-Krieges mehr Geld für Dünger ausgeben müssen. Auch die eigene Produktion von Dünger in Europa soll stärker gefördert werden. Dafür soll die Notfallreserve der europäischen Agrargelder angezapft werden, heißt es von der EU-Kommission. Lieferengpässe wegen der Blockade der Straße von Hormuz hatten die Düngerpreise in die Höhe getrieben. Und später bekommen wir heute überall noch Sonne ab. Gleich gibt's mehr zum Wetter.
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4: Ja, alles drunter und drüber, Dominik Reich.
5: Teilweise lockert es auf und die Sonne kommt etwas heraus. Jetzt gleichzeitig kommt vom Reschen her aber schon etwas Regen. Auch am Nachmittag immer wieder mal nasse Phasen dabei. Das alles bei 19 bis 26 Grad. Jetzt messen wir in Enneberg 10 Grad, in Klausen 13, in Barcins 14 und in Schenna 15 Grad. Morgen legt das Hoch 10 Uhr los. Ein heißer Typ, der bringt viel Sonne. Und am Pfingstwochenende sind die ersten 30 Grad des Jahres möglich. Also schon mal Badesachen rausholen.
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5: Vorsicht, Unfall auf der Grödner Staatsstraße zwischen Pontives und Laien, Höhe Abzweigung St. Peter. Zwei Autos und ein LKW sind zusammengeprallt. Einsatzkräfte sind schon da, es geht einspurig vorbei, kommt zu kurzen Wartezeiten. Es staut vor allem taleinwärts einen Kilometer zurück. 5 Kilometer Stau auf der Brenner Autobahn in Fahrtrichtung Süden zwischen Neumarkt und San Michele. Die LKW-Kolonne noch länger. Bei San Michele hat ein Laster Ladung verloren. Äpfel, Kehrmaschine schon voll im Einsatz, es geht hier einspurig vorbei. Sichere Fahrt.
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7: Beim Brotbacken fürs nächste Frühstück sind wir in gut 20 Minuten. Unser Besuch dazu im Eisacktal.
4: So ganz frisch aus dem Bauernofen. Das Allerbeste. Dazu natürlich unsere Morgen-Hits von Malik Harris und Dasha.
7: Gut, dass Sie da sind.
4: Guten Morgen.
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0: Mittwochmorgen, 3 nach 9. Die zwei, sie auch mit dabei. Sehr schön.
1: Arbeitskönigin diesmal ist Kerstin Wallsteiner aus Kirns.
0: Hola.
1: Guten Morgen.
2: Ja, guten Morgen.
0: Liebe Kerstin, wir müssen dich loben. Du hast einen super Musikgeschmack. Ray Garvey hast du dir ausgesucht. Mike Posner und den neuen von Olivia Rodrigo.
2: Ja, super.
0: Cool.
1: Ja, die begleiten dich jetzt im Auto. Wohin geht denn die Reise? Wohin fährst du?
2: Ja, nach Hause.
1: Ah, nach Hause. Also hast du schon geshoppt oder Kaffee getrunken?
2: Und bis jetzt? Ja, Kaffee getrunken.
0: Cool, wie es sich gehört.
1: Und daheim wird dann gekocht, gell, mit uns. Von Generation zu Tiroler Bauernküche. Ein Buch, ganz neu, gehört's dir.
2: Ja, super, danke. Es freut mich.

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1: Olivia Rodrigo, Drop Dead.
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1: Wenn das Frühstücksbrot in der Früh nicht 08:15 ist, sondern eine ganz besondere Geschichte hinter sich hat.
2: Auch im Eisacktal in Verdings wird Brot noch gebacken wie früher, mit Holzfeuer, Handarbeit und einem uralten Bauernhofen. Greta Gruber.
3: Das Feuer brennt, der Ofen ist heiß und die Brotlaibe, ja, die sind auch schon drin. Und Stefan Ravanzer, genau wie früher, weiß jetzt das ganze Dorf, dass Brot gebacken wird.
4: Jetzt ist die Temperatur in der Wärme und jetzt schmiert man eben den Geschmack vom Brot schon eben. Das ist ja eigentlich das Schöne vom Brot, nicht, dass man da gleich mal voll kriegt.
3: Über 150 Jahre alt ist der alte Bauernofen circa. Zum sanierten Ofen habt ihr dann vor 10 Jahren eine richtige Backstube dazu gebaut und ihr führt es mit ganz viel Leidenschaft weiter.
4: Wir backen einmal im Monat, das heißt, es ist meine Frau und die Mama von mir, die was 90 Jahre ist mittlerweile, und die Tochter, was noch eine Sohne organisiert und verkauft. Das sind eigentlich 3 Generationen, was da involviert sind und was auch Freude haben, muss ich sagen.
3: Bis zu 350 Brotlaibe von 4 verschiedenen Sorten macht ihr an einem guten Backtag. Da ist für Eigenbedarf, die Teils zum Verkauf. Dafür heizt ihr den Ofen allein 6-7 Stunden vor. Ihr braucht schon das richtige Handel.
4: Weil natürlich ein großer Ofen ist, noch ist das Gewölbe muss warm werden. Temperatur muss auch nicht kommen, aber es spürt man einfach an der Zeit. Dann sieht man das schon und das ist eigentlich auch ganz interessant. Nicht? Man, logisch, man fällt, wenn mehr Hitze ist und dann glaube ich, es einmal ein bisschen um. Aber so 15 Minuten, 20 Minuten circa, dann kann man ja schnell ausreden.
3: Die Handarbeit, Tradition und ja ein bisschen Geschichte, die in jedem Stein im Ofen steckt, finden wir in jedem Brot wieder.
1: Handgemachtes Bauernbrot zum Frühstück, da lassen wir alles andere stehen und liegen.
2: Ja, oder auch jetzt mit ein bisschen Butter drauf.
1: Oh, oh. Hör auf. Oh.
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4: 9:30 Uhr. Schönen guten Morgen aus der Südtirol 1 Service Redaktion. Ich bin Dominik Reich und immer wieder geht unser Blick auf die Brenner Autobahn südwärts. Mehrere Kilometer Stau zwischen Bozen Süd und San Michele, vor allem für LKW. Ein Laster hat Äpfel verloren auf Höhe von San Michele. Wir haben gerade mit dem Straßendienst telefoniert. Es sind jetzt wieder beide Fahrspuren frei. Der Rückstau wird langsam weniger. Knapp 2 Kilometer staut es auf der Südspur der Brenner Autobahn bei der Mautstelle Sterzing und etwas langsamer weiter geht's auch auf der Südspur zwischen Matrei und Nösslach. Kurze Verzögerungen auch noch auf der Gröner Staatsstraße in beiden Fahrtrichtungen zwischen Pontives und Laien nach einem Unfall auf Höhe der Abzweigung St. Peter. Laut Feuerwehr sind die beiden Autos und ein LKW schon von der Straße weg abgeschleppt.
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4: Heute nochmal dieses Solala-Wetter, also Sonne, Wolken, Regen, Mischmasch. Die Temperaturen steigen auf 19 bis 26 Grad. Morgen wird es noch ein paar Grad wärmer und die Sonne gibt Vollgas. Es geht rein in eine Schönwetterphase, die hält auch übers Pfingstwochenende an. Aktuell messen wir in Latsch 16 Grad, in Pfalzen 11, in Prat 13 und in Riffieren 16 Grad.

0: gleich hier bei uns. Glaukenbach.
1: Bis morgen, dann ist schon Donnerstag.
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1: Vogeldiebe unterwegs bei uns in Südtirol.
0: Wir waren ihnen heute gemeinsam auf der Spur.
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1: 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Arno, hallo.
4: Heute ist es wieder soweit bei bis zu 26 Grad und Richtung Pfingstwochenende geht überhaupt Richtung 30 Grad.
1: Und du hast nicht auf Mallorca oder Jesolo geschaut?
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4: Ja, ich merke es.
0: Ein großes Bussi.
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0: 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Schönen Vormittag, es ist 10 vor 10.
2: Illegaler Müllhandel, was haben die Südtiroler mit der Sache zu tun? Ebola-Patient in der Berliner Charité aufgenommen. Das Wetter, nix aus Sonne und einigen Wolken. Ich bin Stefanie Derzer, schönen Vormittag.
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2: Ein Unternehmen aus Nordtirol, das Grillkohle aus Holzschnittresten herstellt, soll verbrannte Abfälle aus den Südtiroler Fernheizwerken in Laas und in Vierschach gekauft haben. Dadurch haben sich die Betreiber der Werke nicht nur die richtige Entsorgung der Abfälle erspart, sondern sich auch noch bereichert dadurch. Davon geht die Staatsanwaltschaft aus. 5 Südtiroler sitzen deswegen seit gestern in Untersuchungshaft, unter anderem auch 2 hohe Landesbeamte. Ihnen wird vorgeworfen, dass sie die illegalen Geschäfte nicht gestoppt, sondern durch ausgesetzte Kontrollen sogar ermöglicht haben. Bewegung ist wichtig und wird mit zunehmendem Alter immer wichtiger. Die Rentner im ASGB fordern deswegen nun besseren bzw. günstigeren Zugang zu Bewegungsangeboten. Gemeint sind damit Turnhallen, Parcours und Schwimmbäder. Vor allem ältere Menschen könnten sich die teilweise hohen Eintrittspreise nicht leisten. Diese finanziellen Hürden sollten aber nicht dazu führen dürfen, dass Senioren auf sportliche Aktivitäten verzichten müssten, heißt es vom ASGB. Die Gemeinden müssten hier gezielt helfen. Die Berufsfeuerwehr Bozen ist zu einem tierischen Einsatz gerufen worden. Ein Bienenvolk hatte sich vor dem Eingang einer Schule niedergelassen und die Feuerwehrleute mussten anrücken, um die Tiere von dort zu entfernen. Die Bienen sind Teil eines Schulprojektes. Auf dem Dach der Schule sind nämlich mehrere Bienenstöcke angesiedelt worden. Ein US-Amerikaner, der mit dem Ebola-Virus infiziert ist, wird auf einer Spezialstation der Berliner Charité versorgt. Der Mann hat sich in der Demokratischen Republik Kongo angesteckt. Weil der Flug nach Deutschland kürzer ist, haben die US-Behörden nun um entsprechende Hilfe gebeten. Das deutsche Bundesgesundheitsministerium betont, dass weder für die Bevölkerung noch für Patienten der Charité Gefahr besteht. Fiona Reinhardt.
4: Die Sonderisolierstation der Charité sei die größte Einrichtung dieser Art in Deutschland und auf solche Fälle bestens vorbereitet, heißt es. 2-mal im Monat trainiere das Personal für solche Notfälle. Auf der Station könne die Klinik den Patienten vollständig isoliert behandeln. Und um die Bevölkerung und andere Patienten zu schützen, werde beispielsweise das Abwasser von der Station separat aufbereitet. Schutzanzüge würden durch ein spezialisiertes Unternehmen entsorgt.
2: Wenige Tage nach dem Besuch von US-Präsident Trump beginnt Russlands Präsident Putin heute seine politischen Gespräche in China. Putin will sich mit dem chinesischen Präsidenten treffen und über die Zusammenarbeit zwischen den beiden Ländern reden. Unter anderem dürfte es um den Bau einer großen Pipeline zwischen Russland und China gehen. Aber auch die Kriege auf der Welt dürften ein Thema sein. Und so langsam übernimmt hier in Südtirol die Sonne das Ruder. Gleich mehr zum Wetter.
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12: Ja, schon wieder April weiter im Mai, aber das schütteln wir bald ab. Dominik Reich.
13: Heute nochmal wechselhaft mit ein paar sonnigen Phasen. Jetzt am Vormittag gleichzeitig regnet es im Finchgau schon. Auch am Nachmittag sind wieder einzelne Regenplatscher dabei. Die Temperaturen steigen auf 19 bis 26 Grad. Ab morgen geht es dann Schlag auf Schlag rein in den Mai-Sommer. Viel Sonne und Richtung 30 Grad geht es zu Pfingsten. Aktuell meldet Ratschings 14 Grad, Diesen 16, Stils 11 und Olang 12 Grad.
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13: Auf der Brenner Autobahn südwärts stockt zwischen Matra und Nösslach wegen der Lueck-Baustelle. Bei der Mautstelle Sterzing stockt wegen Überlastung und 3 Kilometer Stau plus lange LKW-Kolonne zwischen Bozen Süd und San Michele. Ein LKW hat Ladung verloren, die Unfallstelle bei San Michele ist aber schon länger geräumt. Falls Ihnen sonst was auffällt unterwegs, einfach anrufen. Die Südtirol 1 Verkehrshotline 800 17 50 50. Gute Fahrt.
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12: Willkommen am Mittwoch und es scheint tatsächlich die Zeit gekommen zu sein, um die Zehennägel zu lackieren. Heute haben wir bereits zwei erzählt, dass sie einen Pedikürentermin haben. Trend Zehennägel-Lackfarben, heuer pink und knallige Farben und für Männer schwarz. Also bestes Beispiel Fußballer Cristiano Ronaldo. Trauen Sie sich.

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1: Mehr noch, halten wir es im Tal gut aus, aber Richtung Wochenende erwarten wir so um die 30 Grad. Da ist höher oben natürlich feiner. Julian Kofler besuchen wir auf der Wurzelalm auf 1707 Metern oberhalb von Hafling. Hallo, wie schaut's aus?
2: Hola, grüß dich. Ein paar Nebel ziehe ich nur rum. Nein, passt schon. 9 Grad plus haben wir, dann fällt uns nicht alles.
1: Der Regen hat gut getan, oder?
2: Ja, ein bisschen mehr hat es schon sein gedacht, aber logisch, jeder Tropfen ist wertvoll. Jetzt ist alles klein geworden. Die Vögel zwitschern und jetzt der Frühling ist da, bin's.
1: Und mit dem Wochenende kommen auch die Schafe und auch die Katzen zu euch auf die Alm?
2: 3 Stück haben wir. 2 Weibel und der Mandel haben wir. Die Nala, der Louie und die Hexe.
1: Und die Katzen, die sind ja eher komplizierte Tiere. Mögen die das, wenn ihr die da von daheim weg auf die Alm verfrachtet?
2: Sie ist eins gewöhnt. Im Herbst geht es noch einmal mit Ruhe und im Frühjahr auch. Im Anfang sind sie ein bisschen schüch, aber nein, geht schon.
1: Super. Am Pfingstwochenende wird es dann auch richtig schön. Da wird es aufgehen bei euch auf der Alm und ihr seid auch schon voll beim Vorbereiten.
2: Ja, Vollgas, Vorbereitungen, ein paar Knädel rein und wie ein Gulasch herrichten und dann unter ein Ragout. Ja.
1: Ja, kriegt die da sicher genug.
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0: In meiner Erinnerung war sie noch blond. Sängerin Kelly Clarkson hat aber inzwischen wieder braune Haare und ist auch erfolgreiche Talkmasterin. Schönen Vormittag, ich bin Monika Gogel hier auf Südtirol 1 und gleich bei uns hier.
1: Hallo, ich bin Thorsten Einerson und ich grüße alle Hörer von Südtirol 1.
0: Schön, gleich mit seinem aktuellen Song. Alle.
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motiviert. Fenster auf und ein wenig lüften, bis der oder die Erste sagt, dass es zieht und dann geht das Fenster wieder zu. Ja, wer kennt's nicht? Südtirol 1 hier mit Nickelback. 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
3: Halb elf.
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3: Ja, und auf der Brenner-Autobahn, da brauchen wieder mal die Lkw-Fahrer Geduld. Dominik Reich.
5: Südwärts immer wieder langer Lkw-Stau zwischen Bozen Süd und Neumarkt. Auch im Auto geht es teilweise etwas langsamer weiter. Bitte aufs Stauende achten. Sonst wird uns aktuell nichts gemeldet.
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5: Das ist ein Hürdenlauf für die Sonne. Mal kommt sie besser durch, mal eher schlechter. Vor allem im Osten von den Dolomiten und das Bustertal her, da ist am meisten blauer Himmel zu sehen. Wolkenzone sind der Finchgau runter bis ins Burggrafenamt vor allem. Sonne, Wolken, Regengemisch auch am Nachmittag bei 19 bis 26 Grad. Blaus meldet aktuell 17 Grad, Bredau 15, St. Felix 14 und Klobenstein 13 Grad. Ab morgen viel, viel Sonne und bis zu 28 Grad.

0: One Republic auf Südtirol 1, gleich Loi, Südtirols bester Musikmix mit mir, Monika Kogel. Gute Idee oder schlechte Idee? Nur noch ein Zeugnis pro Jahr für die Schüler. Das wird heftigst diskutiert im Land und natürlich beteiligt sich auch unser Ernst Brenner daran. Warum er es gut findet, gleich bei uns hier.
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0: 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Sind die Lehrer zu faul? Werden die Kinder zu viel geschont? Ja, das sind die Kritikpunkte, wenn es darum geht, dass es in Zukunft nur noch ein Zeugnis pro Schuljahr geben soll. Unser möchtegern Landeshauptmann kann das aber voll nachvollziehen.
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17: Ja, weil ich hab's ja sicher gehört, dass die Schüler ab jetzt leimer ein Zeugnis im Jahr kriegen sollen, gell? Also, ich unterstütze das politisch voll. Also, wenn das zu meiner Zeit auch so gewesen war, dann hätte ich zumindest leimer auch einmal im Jahr eins zu den Ohren gekriegt. kriege und nicht zweimal. Ja, gell, weil das Zeugnis, also es waren noch schiere Zeiten. Also ich muss sagen, meine Zeugnisse haben den Glauben meiner Mama immer auf eine harte Probe gestellt. Ja, weil da sind Noten drin gestanden, dass du fast nicht geklappt hast. Ja, ich weiß noch, wie ich heimgekommen bin und die Mama gesagt hat, und Ernst, wo hast du denn das Zeugnis? Und die, das kann ich dir erst morgen bringen. Und die Mama, ja wie, Zeugnisverteilung war ja heint, was ist denn mit deinem Zeugnis? Und die, nix, ich hab's Lein Pauli gleichen, der wollte sein Vater damit erschrecken. Also, für einen Landeshauptmann, dem der Hintern heint noch wert wird von den vielen Zeugnissen, Ernst Brenner wählen und damit Südtirol zerst.
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3: Es ist 10 vor 11.
4: Militärs in Skigebieten. Südtirol führt Einsatzstatistik an. ASGB-Rentner fordern günstige Bewegungsangebote. Das Wetter, Sonne und ein paar Wolken. Ich bin Stefanie Terzer. Schönen Vormittag.
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4: In der vergangenen Wintersaison mussten die Pistenretter des italienischen Militärs zu mehr als 2000 Einsätzen ausrücken. Die Frauen und Männer waren in 13 Skigebieten in den Alpen und im Apennin im Einsatz. Die meisten Einsätze hat es in Südtirol gegeben, und zwar über 960. Hier war das Militär vor allem in den Skigebieten Roßkopf, Covara-Falzarego und in den Drezinen unterwegs. Platz 2 geht an die Provinz Belluno mit 525 Einsätzen. Ein Südtiroler Unternehmen hat einen Meilenstein erreicht in Sachen Umweltinnovation. EcoAid hat eine digitale Lösung entwickelt, die sichtbar macht, welche Biomasse in landwirtschaftlichen Biogas- und Biomethangasanlagen verwendet wird. Sie hilft bei der Organisation der Lieferungen und sie berechnet die CO2-Bilanz. Eine internationale Zertifizierungsgesellschaft hat das Biogas-Opti-Tool, so heißt das Ganze, jetzt als erstes und bislang einziges Software-Tool in Italien anerkannt. Bewegung ist wichtig und wird mit zunehmendem Alter immer wichtiger. Die Rentner im ASGB fordern deswegen nun besseren bzw. günstigeren Zugang zu Bewegungsangeboten. Gemeint sind damit Turnhallen, Parcours und Schwimmbäder. Vor allem ältere Menschen könnten sich die teilweise hohen Eintrittspreise nicht leisten. Diese finanziellen Hürden sollten aber nicht dazu führen dürfen, dass Senioren auf Sport verzichten müssten, heißt es vom ASGB. Die Gemeinden müssten hier gezielt helfen. Chinas Staatschef Xi Jinping hat jetzt den nächsten mächtigen Gast empfangen, den russischen Präsidenten Putin. Der hat bei dem Treffen die Bedeutung seines Landes als verlässlicher Energielieferant in Krisenzeiten hervorgehoben. Jörn Petring berichtet aus China.
6: Wenige Tage nach Donald Trump ist nun Putin in Peking zu Besuch. Chinas Staatschef Xi Jinping empfing ihn vor der großen Halle des Volkes. Es gab militärische Ehren und Kinder mit chinesischen und russischen Fähnchen. Die Bilder erinnern an Trumps Besuch in der vergangenen Woche. Für Putin ist der Besuch wichtig. Er kann zeigen, Russland ist trotz westlicher Sanktionen nicht allein. Für Xi ist der Besuch ebenfalls nützlich. Er zeigt, Peking spricht mit Washington und Moskau. An China kommt in der Weltpolitik derzeit kaum jemand vorbei.
4: Immer mehr Menschen in Europa steigen um auf ein E-Auto. Grund dafür sind staatliche Förderprogramme und die hohen Treibstoffpreise. In Deutschland und in Frankreich steigt die Anzahl der E-Autos ja schon seit längerem. Nun gehen auch die Zahlen hier in Italien, in Spanien und in Polen nach oben. Der Absatz von Elektroautos ist im April in den 15 wichtigsten europäischen Staaten um gut ein Drittel angestiegen. Insgesamt wurden im vergangenen Monat gut 200.000 Elektroautos neu zugelassen. Das ist mehr als ein Fünftel aller Neuzulassungen. Das stärkste Wachstum seit Anfang des Jahres wird hier in Italien verzeichnet. Und Sonne und Wolken wechseln sich jetzt ab. Gleich hören Sie mehr zum Wetter.
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4: Ja, und da gibt's mega Aussichten. Dominik Reich.
13: Heute nochmal Finale für dieses wechselhafte Wolken-, Sonnen-, Regen-, Gemischwetter. Morgen legt die Sonne Vollgas los. Es wird frühsommerlich warm mit bis zu 28 Grad. Heute schaffen die Temperaturen 19 bis 26. Gerade hat es in Laurein 15 Grad, in Gasteig 16, in Völs 17 und in Naturns 18 Grad.
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13: Auf der Brenner Autobahn in Fahrtrichtung Süden mit Unterbrechung ca. 20 km Lkw-Stau. Zwischen Bozen Nord und Neumarkt nach einem Unfall heute Vormittag bei San Michele. Dort ist schon wieder alles aufgeräumt. Der Stau verschiebt sich jetzt halt immer weiter nach hinten. Baustellen quer durchs Land sorgen für kurze Wartezeiten auf der Brenner Staatsstraße. Bei Fahren zum Beispiel. Die Mauer wird dort verstärkt und der Verkehr läuft nur einspurig. Auf der Gampenpassstraße kommt es auch immer wieder zu Wartezeiten wegen Arbeiten. Bike Frill und kurz vor der Passhöhe. Sichere Fahrt.
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4: Ja, und der Wäscheständer mit ihren Lieblingshosen steht hoffentlich im Scherm zum Trocknen. Dann können Sie die auch sicher heute Abend anziehen. Wettermäßig unberechenbar dieser Mittwoch, musikalisch konstant cool. Kesha mit dabei mit TikTok, The Kid Laroi und Justin Bieber Stay und Teddy Swims Bad Dreams.

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0: Kobe Collet auf Südtirol 1 hat gerade ein neues Album rausgebracht. Da geht's tempomäßig ein bisschen mehr zur Sache als wie bei dem Song hier in Richtung Dance. Hallo auf Südtirol 1 mit mir Monika Gogel und Robbie Williams. Gleich.
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Der Roller 1 hier. Chris Martin kennen wir alle, Coldplay-Sänger, Star der Truppe. Aber dass die anderen Bandmitglieder Johnny, Will und Guy heißen, hätten Sie das gewusst? Seit 26 Jahren inzwischen gibt's die Bands und einer ihrer größten Hits jetzt bei uns hier, Sky Full of Stars, für Ihr Mittwoch in Richtung Mittag.

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3: Und jetzt um 11:30 ein Update von der Brenner Autobahn, Dominik Reich.
4: Mehr Parkplatz als Straße. Die Brenner Autobahn südwärts immer wieder die rechte Fahrspur voller stehender LKW zwischen Klausen und Neumarkt abschnittsweise wegen eines Unfalls vor über 3 Stunden bei San Michele. Die Unfallstelle ist aber schon länger geräumt.
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4: Das Hoch 10 Uhr bringt sich schon mal in Stellung. Ab morgen wird es super sonnig und jeden Tag wärmer. Morgen bis zu 28 Grad. Am Pfingstwochenende kratzen wir sogar an der 30 Grad Marke. Heute 18 bis 25 Grad und dazu immer noch dieses Hin und Her zwischen Sonne, Wolken und nassen Phasen. Jetzt meldet Felders 9 Grad, Darsch 12, Versain 17 und Lengstein 16 Grad.
3: Die 80er, ja, bei uns hier auf Südtirol 1 Midnight Oil gleich mit Bats Are Burning. Und die Hits von heute, Olli Humberstone.

0: willkommen auf Ihrem Lieblingssender Südtirol 1 hier mit mir, Monika Gogel. Hallo. Hetero, schwul, lesbisch, bisexuell, ja eigentlich sollte es mittlerweile wirklich egal sein, wie man sexuell drauf ist. Bei der Toleranz gibt es bei uns in Südtirol aber immer noch viel Aufholbedarf. Florian Scheringer aus den Nachrichten.
1: Ja, vor allem gibt es große Unterschiede zwischen Stadt und Land. Im Dorf fällt es schwulen oder lesbischen Menschen oft schwieriger, sich zu integrieren oder ihre sexuelle Orientierung überhaupt bekannt zu geben. Welche Herausforderungen es heute sonst noch gibt und wie queere Menschen diese überwinden wollen, das hören Sie gleich im Südtirol-Journal Mittagsmagazin.
0: Ja, das alles und mehr um 10 vor 12.
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0: lang und besonders auch zum Mittag. 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
2: Guten Tag, ich bin Florian Scheringer. Grillkohle aus Giftmüll, was an den Vorwürfen gegen hohe Landesbeamte dran ist. Ungleiche Behandlung, warum es schwule und lesbische Menschen am Land oft schwerer haben als in der Stadt. So eine Mega-Razzia gibt es nur selten hier bei uns in Südtirol. 11 Verdächtige, 5 Festnahmen, darunter der ehemalige Bürgermeister von Laas im Finchgau und der Direktor des Landesamtes für Abfallwirtschaft. Die Ermittler werfen ihnen illegalen Handel mit Müll vor, der mit giftigen Stoffen verseucht sein könnte. Das Fernheizwerk Laas ist beschlagnahmt und unter Zwangsverwaltung gestellt worden. Die aktuelle Bürgermeisterin von Laas, Verena Tröger, sagt zu der Razzia in ihrer Gemeinde:
3: Von der gestrigen Aktion waren wir alle mehr als überrascht und betroffen. Ich kenne selbstverständlich die Betreiber des Fernheizwerkes und ich kann mir das nicht vorstellen.
2: Aber von vorne. Bei den Vorwürfen geht es um Asche, die durch sogenannte Holzpyrolyse entsteht. Das ist eine Art von Verbrennung, die im Fernheizwerk Laas verwendet wird, um Wärme zu produzieren. Als Nebenprodukt kommt Asche heraus, die giftige Stoffe wie Dioxin oder Benzol enthalten kann, erklärt Sonja Abrate, Biologin und Direktorin des Öko-Instituts Südtirol.
4: Diese Stoffe entstehen grundsätzlich bei einer unvollständigen Verbrennung, also wenn nicht genug Sauerstoffzufuhr ist oder eben die Temperatur zu niedrig oder zu hoch, je nachdem, von welchen Stoffen wir reden. Aber auf jeden Fall die Verbrennung nicht ideal läuft. Und die sind eben krebserregend und da muss man dann schon natürlich vorsichtig damit sein.
2: In einem Fernheizwerk komme es immer wieder vor, dass solche Stoffe entstehen, sagt die Biologin. Dann müssten sie aber auch entsprechend entsorgt werden. Und genau das soll hier nicht passiert sein. Der Vorwurf lautet, dass die kontaminierte Asche stattdessen zu Grillkohle und Dünger weiterverarbeitet und verkauft wurde. Und das sei bedenklich, sagt Sonja Abrate.
4: Diese Substanzen haben jetzt die Eigenschaft, dass sie sich hauptsächlich im Fettgewebe anreichern, sei es vom Tier als vom Mensch, aber also werden sie über die Nahrungskette, über die Nahrung aufgenommen. Das kann eben zum Beispiel beim Grillen auch passieren. Also eben, es hat aber insgesamt immer mit Verbrennungsprozessen zu tun.
2: Ich habe auch mit dem zuständigen Umweltlandesrat Peter Brunner gesprochen. Er will die Ermittlungen abwarten, glaubt aber nicht an ein kriminelles Netzwerk. Es könnten Fehler passiert sein und die müsse man jetzt klären. Dass mehrere seiner Mitarbeiter jetzt gleich ins Gefängnis gesteckt wurden, habe ihn schockiert, sagt Brunner.
5: Wenn man auch die Menschen kennt, in diesem Fall auch meine Mitarbeiter, dann kann ich mir auch diese Vorhaltungen nicht vorstellen. Und dementsprechend hoffe ich wirklich, dass sich das alles im Laufe der Ermittlungen, dass sich das jetzt auch klären wird.
2: Der ganze Fall sei eine Interpretationsfrage, glaubt Brunner. Es gibt unterschiedliche Grenzwerte in Italien und Österreich. Waren in der Asche wirklich so viele giftige Stoffe, sodass sie entsorgt werden muss? Oder war die Weiterverarbeitung unbedenklich? Diese Frage wollen die Ermittler beantworten. Heute befragen sie die ersten Verdächtigen. Lesben, Schwule und Transpersonen, die sich offen zeigen. Das ist in Großstädten wie Berlin, Wien oder Paris ganz normal. Im ländlichen Raum ist das allerdings noch nicht immer so. In Südtirol hat es letztes Jahr die erste Pride-Parade gegeben, bei der queere Menschen durch Bozen gezogen sind. Unter dem Begriff queer schließen sich mehrere Gruppen zusammen. Homosexuelle, Transpersonen, Asexuelle. Marlies Winkler, im Alltag verstecken sie sich oft noch.
6: Ja, es gibt oft noch Unsicherheit und Angst vor Verurteilung, das sagt Andreas Unterkircher. Er ist LGBT-Aktivist. Auch wenn es in Südtirol keine wirkliche Großstadt gibt, einen Unterschied zwischen der anonymeren Stadt Bozen und den Dörfern und Tälern merke man immer noch, sagt Unterkircher.
7: Die Leute in den Dörfern haben Angst, geoutet zu werden, und es ist irgendwie paradox, weil einerseits, es kennen sich alle und deshalb alle wissen es, aber man darf es nicht sagen, nicht? Praktisch alle wissen es, aber man sagt es nicht.
6: In Dörfern könnten queere Menschen sich schwer zusammentun. Es gäbe keine Vereine oder Treffpunkte wie in der Stadt. Schwule und Lesben werden mittlerweile meist akzeptiert. Das habe sich stark zum Positiven verändert, sagt Andreas Unterkircher. Andere Queere haben es aber immer noch schwerer. Das bestätigt auch EURAC-Wissenschaftlerin Katharina Krepatz.
8: So allgemein weiß man, dass die sexuelle Orientierung eigentlich mehr akzeptiert ist. Also eben jetzt zum Beispiel Männer liebende Männer oder Frauen liebende Frauen, dass das mittlerweile weniger Hemmschwelle oder Diskussionsgrund darstellt als zum Beispiel eben Geschlechtsidentität, also eine Transperson oder eine nicht-binäre Person. Person.
6: Allerdings gäbe es bei der Akzeptanz durchaus Unterschiede zwischen den einzelnen Südtiroler Dörfern und Tälern, sagt Wissenschaftlerin Krippertz.
8: Wir haben bei Veranstaltungen, die wir in der Vergangenheit gemacht haben, auch Personen gehabt, zum Beispiel aus dem Gardertal, die eben dort ihr Coming Out hatten, auch in kleineren Strukturen und die überhaupt keine negativen Wahrnehmungen hatten. Also ich glaube, das hängt immer sehr von der Dorfgemeinschaft auch ab, von den Leuten, die dort irgendwie auch tonangebend und themenbestimmend sind, wie offen man auch für solche sexuellen Identitäten und Geschlechtsidentitäten eben ist.
6: Madu Alba ist queere Aktivistin und sie sagt, wenn Transpersonen in Südtirol nicht akzeptiert werden, dann liege das oft an der Unwissenheit der Menschen. Sie wünscht sich für die Zukunft in Südtirol vor allem eines.
9: Ich glaube, in erster Linie ist da auch oft einfach Zuhören gefragt und vielleicht, ein ganz wichtiges Thema ist mir, man muss nicht immer alles verstehen, um es akzeptieren zu können.
6: Das Land hat heute die Kampagne zum Pride-Monat vorgestellt. Den ganzen Juni über wird an mehreren Orten die Regenbogenflagge zu sehen sein. Für alle diese Gruppen ein Zeichen der Sichtbarkeit.
2: Das Militär ist nicht nur in der Kaserne oder an den Grenzen, sondern auch auf der Skipiste im Einsatz. Gleich hören Sie mehr dazu in unseren Kurznachrichten.
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2: In der vergangenen Wintersaison mussten die Pistenretter des italienischen Militärs zu mehr als 2000 Einsätzen ausrücken. Jetzt haben sie Bilanz gezogen. Stefanie Tarzan mit den Kurznachrichten.
0: Die Frauen und Männer waren in 13 Skigebieten in den Alpen und im Apennin im Einsatz. Die meisten Einsätze hat es in Südtirol gegeben, und zwar über 960. Hier war das Militär vor allem in den Skigebieten Roßkopf, Corvara, Falzarego und in den Drezinen im Einsatz. Platz 2 geht an die Provinz Belluno mit 525 Einsätzen. Bewegung ist wichtig und wird mit zunehmendem Alter immer wichtiger. Die Rentner im ASGB fordern deswegen günstigeren Zugang zu Turnhallen, Parcours und Schwimmbädern. Vor allem ältere Menschen könnten sich die teilweise hohen Eintrittspreise nicht leisten. Diese finanziellen Hürden sollten aber nicht dazu führen dürfen, dass Senioren auf sportliche Aktivitäten verzichten müssten, heißt es vom ASGB. Die Gemeinden müssten hier gezielt helfen. In Bozen ist eine Radfahrerin an einem Zebrastreifen von einem Auto angefahren worden. Passiert ist das Ganze am Abend an der Kreuzung Reschenstraße-Mailandstraße. Die 70-jährige Frau wollte die Straße überqueren, der Autofahrer abbiegen und so ist es zu dem Zusammenstoß gekommen. Die 70-jährige ist mit dem Kopf auf dem Asphalt aufgeschlagen und musste ins Krankenhaus gebracht werden. Bozen verteilt schon Strafen an alle E-Rollerfahrer, die ohne Kennzeichen unterwegs sind. Seit Samstag müssen E-Roller ja ein Kennzeichen haben. Wer ohne unterwegs ist und erwischt wird, der muss eine Strafe von mindestens 100 Euro zahlen. Das Kennzeichen für den E-Roller kann man selbst online beantragen oder es bei einer Autoagentur bestellen.
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0: Auch Google entwickelt jetzt eine KI-Brille als Konkurrenz zum Produkt von Meta. Im Herbst will Google zwei Modelle mit Kamera und Lautsprechern auf den Markt bringen. Die Kamera liefert Infos für die Google KI Gemini. Damit können die Brillenträger der Software etwa Fragen dazu stellen, was sie gerade vor sich haben. Zum Beispiel, wie ein Berg heißt, wo der schnellste Weg ist oder welche Bewertungen ein Restaurant hat. Die Konkurrenzfirma Meta versucht schon seit Jahren, solche KI-Brillen zu etablieren. Im letzten Jahr sind schon 7 Millionen davon verkauft worden. Und an den Börsen in Europa sind DAX und Mittel beide deutlich im Plus.
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14: Technische Normen bilden die Grundlage für viele Produkte und Prozesse, oft ohne dass sie im Alltag bewusst wahrgenommen werden. Sie sorgen dafür, dass Dinge zusammenpassen, sicher sind und zuverlässig funktionieren. Seit Anfang des Jahres gibt es dazu auch in Südtirol ein neues Angebot, den Unica-Desk der Handelskammer Bozen. Darüber sprechen wir mit Katja Glücker.
20: Ja, also die italienische Normungsorganisation Ente Nazionale Italiano di Unificazione Meccanica ist vor etwa 100 Jahren gegründet worden, und zwar von der Anima Confindustria Meccanica, und zwar auch als gemeinnütziger Verein. Wie kam es zu diesem Verein? Die Gründung fällt in die Zeit von der Elektrifizierung, zweite Industrialisierungswelle, Massenproduktion, und es ging immer darum, gleiche Teile in großen Stückzahlen herzustellen in unterschiedlichen Fabriken und Standorten. Und um da wirtschaftlich zu sein, braucht es Übereinkünfte zu Eigenschaften, zu wesentlichen Merkmalen von Produkten, zu Produktionsbedingungen und so weiter.
14: Normen entstehen also nicht durch den Gesetzgeber, sondern durch die Praxis. Und genau darin liegt ihr besonderer Nutzen für Unternehmen.
20: Ja, Normen enthalten natürlich ganz klare technische Vorgaben für die Produktsicherheit. Und natürlich, wenn ich die einhalte, dann kann ich mein Haftungsrisiko senken und die entsprechenden Nachweise, in erster Linie natürlich CE-Kennzeichen, hilft mir beim Handel im speziell im Binnenmarkt.
14: Gleichzeitig entwickeln sich Normen laufend weiter, etwa durch Digitalisierung oder neue Anforderungen an Nachhaltigkeit und Ressourcenschonung.
20: Ja, wir hatten ja anfangs von der Industrie 2.0 gesprochen. Jetzt oder gegenwärtig entstehen die Normen natürlich im Bereich der Industrie 4.0, also da, wo jetzt Produktion und Digitalisierung zusammenkommen. Es geht aber auch nach wie vor darum, Übereinkünfte zu erzielen, jetzt eben über Systeme, Komponenten, über Datenqualität, über Robustheit von Daten, über die Zertifizierung von diesen Systemen, damit eben die Anwendung sicher ist und auch rechtssicher ist. Anderes großes Normenthema ist die Kreislaufwirtschaft. Hier geht es insbesondere um die Nachverfolgbarkeit von Inhaltsstoffen, zum Beispiel in Form von digitalen Produktpässen. Anfang machen hier demnächst die Batterien. Und um Informationen zur Wiederverwendbarkeit. Und aktuell wird eine Norm zum Beispiel entwickelt, an der die Südtiroler Bauwirtschaft mit beteiligt sind. Da geht es um den selektiven Rückbau von Gebäuden. Und diese Norm beschreibt eben, wie Wiederverwendung und Recycling von Bau- und Abfällen idealerweise erfolgen sollte.
14: Der Unica-Desk der Handelskammer Bozen unterstützt Unternehmen bei der Recherche und Anwendung von Normen. Informationen unter www.handelskammer.bz.it.
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2: Wolken, soweit das Auge reicht. Nur ganz vereinzelt gibt es jetzt noch ein paar Sonnenstrahlen, etwa im Finchgau. Auch am Nachmittag überwiegen die Wolken und vereinzelt sind auch wieder ein paar Regenschauer möglich. Die Höchstwerte bewegen sich zwischen 18 und 25 Grad. Dieter Peterlin vom Landeswetterdienst. Wie geht's in den nächsten Tagen weiter?
21: Ja, ab morgen stehen alle Zeichen auf Sommer. Ein kräftiges Hochdruckgebiet breitet sich nämlich über den Alpenraum aus und das bleibt uns auch über Pfingsten hinaus erhalten. Das bedeutet, dass es morgen bereits bis zu 29 Grad gibt und spätestens am Freitag wird dann auch die 30-Grad-Marke erreicht und zu Pfingsten sogar überschritten. Also richtiges Sommerwetter und das schon im Mai.
2: Das war das Südtirol-Journal Mittagsmagazin vom Mittwoch. Wenn Sie mögen, dann hören wir uns morgen wieder zur selben Zeit. Ich bin Florian Scheringer. Schönen Nachmittag.
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3: Um 11:55. Langsam weiter geht's teilweise auf der Brenner-Autobahn. Nadine Baris.
4: Richtung Süden haben wir vor allem Lkw-Stau. Immer wieder zwischen Klausen und Neumarkt. Abschnittsweise werden auch 7 Auto eingebremst. Vor allem beim Ein- und Ausfahren der Brenner-Autobahn staut's, da die Lkw-Schlangen teilweise alles blockieren. Der Straßendienst ist aber unterwegs, um den Verkehr zu regeln. Ebenso auf der Brenner-Autobahn Stop and Go bei der Baustelle auf der Luegbrücke Richtung Norden rund 2 Kilometer Stau am Brenner. Südwärts Staukolonne auf Nordtiroler Seite zwischen Matrei und Nösslach. Der Lkw-Stau beginnt hier schon kurz nach Schönberg. Kommen Sie uns gut an.
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3: Ja, ab in die Mittagspause oder durcharbeiten mit belegtem Brot hinter dem Computer, damit Sie früher wieder daheim bei der Familie sind oder beim Feierabend-Hobby. Mahlzeit zu unseren drei Hits nonstop. Los geht's mit Laurel. Oh.

0: 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Wenn es passiert, Vorsicht auf der Brenner Autobahn südwärts. Nadine.
1: Da ist ein Unfall passiert. Zwischen Bozen Nord und Bozen Süd sind kurz vor dem Vögeltunnel zwei Autos zusammengeprallt. Es geht aber nur schwer daran vorbei, da die LKW die Normalspur blockieren, sagen uns Südtirol 1-Hörer. Einsatzkräfte sind noch keine da. Es staut auch schon für 7 Auto zurück. Vorsicht, Unfall auf der Brenner Autobahn südwärts zwischen Bozen Nord und Bozen Süd.
0: Sichere Fahrt.

0: passt es. Und Joe, viel Musik in der Mittagspause und auch sonst natürlich bei uns hier.
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4: 12:30 und einiges los auf der Brenner Autobahn. LKW-Stau und dann auch noch ein Unfall. Nadine Baris.
5: Richtung Süden staut für Sie im LKW abschnittsweise zwischen Klausen und Neumarkt wegen Überlastung. Und neben den LKW-Kolonnen, also auf der Überholspur, hat es einen Auffahrunfall zwischen zwei Autos gegeben. Zwischen Bozen Nord und Bozen Süd beim Vürgeltunnel. Die Unfallautos stehen zwar ganz auf der Seite an den Leitplanken und es geht daran vorbei, aber nur langsam melden uns Südtirol 1 Hörer. Besondere Vorsicht aufs Stauende hier. Und wir bleiben noch auf der Brennerautobahn. Baustellenstau bei der Lueckbrücke. Nordwärts 2,5 Kilometer am Brenner und südwärts auf Nordtiroler Seite zwischen Matrei und Nüßlach. Der LKW-Stau geht hier fast bis Schönberg zurück.
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5: Bevor sich ab morgen die Sonne wieder so richtig ausbreitet, machen wir heute noch mit diesem Mai-Mischmasch weiter. Mal Sonne, mal Wolken und zeitweise auch etwas Regen. Bei maximal 18 bis 25 Grad. Jetzt messen wir in Algund 20 Grad, in Gais 18, in Latsch 21 und in Lüsen 16 Grad. Morgen sind

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0: Nathan Evans bei uns, gleich Olivia Dean, die Mittagszeit. Ich bin Monika Gogel.
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0: Südtirol 1 hier und wir sind der schnellste Verkehrsservice im Land. Vorsicht, ein Autoreifen liegt auf der Mebo. Nadine.
11: Richtung Meran, kurz vor Derlan auf der Überholspur. Autos weichen plötzlich aus und bremsen ab. Besondere Vorsicht hier. Achtung, Autoreifen auf der Mebo, kurz vor Derlan auf der Überholspur.
0: Ja, danke unseren Südtirol 1-Hörern fürs Anrufen unter der 817 50 50 und gute Fahrt.
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2: 1. Schönen Nachmittag, 10 vor 1.
3: Gemeinde Laas überrascht von Ermittlungen rund um Fernheizwerk. Letzte italienische Todesopfer des Tauchunglücks auf den Malediven geborgen. Und heute ist es noch einmal wechselhaft. Ich bin Gunde Bichler. Grüß Gott.
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3: 5 Südtiroler sitzen weiterhin im Gefängnis nach der großen Razzia rund um illegalen Müllhandel. Gestern früh hatten die Karabiniere durchgegriffen. Und sie haben das Fernheizwerk in Laas im Finchgau beschlagnahmt. Die Bürgermeisterin von Laas, Verena Tröger, sagt zu der Razzia in ihrer Gemeinde:
5: Von der gestrigen Aktion waren wir alle mehr als überrascht und betroffen. Ich kenne selbstverständlich die Betreiber des Fernheizwerkes und ich kann mir das nicht vorstellen.
3: Heute befragen die Ermittler die ersten Verdächtigen. Unter ihnen ist der ehemalige Bürgermeister von Laas und der Direktor des Landesamts für Abfallwirtschaft. Der Vorwurf lautet, dass sie giftige Asche aus dem Fernheizwerk in Grillkohle und Dünger weiterverarbeitet haben sollen. Es gibt immer noch Streit über den Verkehrsknotenpunkt Verdiplatz in Bozen. Die Verbindung vom Radweg zum Bahnhof ist nämlich immer noch gesperrt. Gemeinderat Rudi Benedikter von den Grünen fordern jetzt noch einmal, dass der Weg geöffnet wird. Früher konnte man mit dem Fahrrad nämlich auf dem Bahnsteig fahren. Jetzt muss man vom Verdiplatz zum Bahnhof auf der Hauptstraße fahren. Und dieses Problem könne man leicht lösen, indem die Verbindung wieder geöffnet wird, sagt Benedikta. Die Karabiniere von Bozen haben wieder einen Dealer erwischt. Ein junger Albaner ist schon seit längerem beobachtet worden. Jetzt haben die Karabiniere den jungen Mann aufgegriffen, als er gerade seine Drogengeschäfte abwickeln wollte. Er hatte mehr als 70 Dosen Haschisch bei sich. Bei einer Kontrolle seiner Wohnung haben die Karabiniere außerdem noch 160 Dosen Kokain und Bargeld gefunden. Der junge Mann wurde festgenommen. Retter haben auf den Malediven die Leichen der letzten beiden italienischen Taucherinnen geborgen, die am Wochenende beim Höhlentauchen ums Leben gekommen sind. Es sind eine 22-jährige Studentin und eine 31-jährige Meeresforscherin. Insgesamt sind 5 Italiener beim Tauchen in einer Höhle tödlich verunglückt. Wie es zu dem Unglück gekommen ist, das ist noch nicht klar. Nicht alle Mitglieder der Gruppe hatten offenbar die erforderlichen Genehmigungen für einen Tauchgang in dieser Tiefe. Und es ist nach wie vor unbeständig, aber warm. Gleich hören Sie mehr zu den Temperaturen.
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2: Und die Sonne, die lässt uns noch ein wenig zappeln, Nadine Paris.
12: Heute noch ein Hin und Her zwischen Sonnenschein, Wolken und Regen war schon. Dazu gibt es maximal 18 bis 25 Grad. Ab morgen gibt die Sonne dann wirklich alles und zieht die Temperaturen ordentlich mit nach oben auf 20 bis 28 Grad. Am Freitag dann voraussichtlich die ersten 30 Grad des Jahres. Gfunders meldet uns gerade 14 Grad, St. Martin in Turm 17, Schlanders 21 und Auer schon 22 Grad.
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12: Nach wie vor bitte aufpassen auf der Mebo. Da liegt ein Autoreifen Richtung Meran kurz vor Derlan auf der Überholspur. Autos weichen plötzlich aus und bremsen ab. Besondere Vorsicht hier. Den Straßendienst haben wir informiert. Dann auf die Brenner-Autobahn. LKW-Staukolonnen Richtung Süden zwischen Klausen und Bozen Süd abschnittsweise wegen Überlastung. Für Sie im Auto geht es meist gut daran vorbei. Und ebenso auf der Brenner Autobahn stockt es bei der Baustelle auf der Luegbrücke einmal Richtung Norden am Brenner und dann Richtung Süden zwischen Matrei und Nösslach jeweils rund 2 Kilometer. Eine sichere Fahrt.
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2: Willkommen. Das Wasser, das kocht. Jetzt können wir die Nudeln reinschmeißen, Salat abmachen, Sugo aufwärmen, warten wir noch ein bisschen, bis die Schulkids wirklich alle daheim sind. Mahlzeit Südtirol zu Alex Warren, Fever Dreams.

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0: Macklemore auf Südron 1, der Mittwoch. Hallo, ich bin Monika Gurgel, schön, dass Sie da sind. Der erste Verdacht vieler Südtiroler, wenn man so die Online-Kommentare liest, nach diesem Schuljahr ohne Ausflüge und Projekte, dass die Lehrer sich jetzt wieder mal vor der Arbeit drücken wollen, wenn es nur mehr ein Zeugnis pro Jahr gibt. Aber unser Möchtegern-Landeshauptmann hat da noch ganz andere Vorteile gefunden.
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2: Ja, hoi, grüß dich, da ist wieder der Ernst Brenner, Enker, zeugnisreich, der nächste Landeshauptmann.
1: 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Mit Ernst Brenner.
2: Ja, weil ich hab's ja sicher gehört, dass die Schüler ab jetzt leimer ein Zeugnis in Jahr kriegen sollen, gell? Also, ich unterstütze das politisch voll. Also, wenn das zu meiner Zeit auch so gewesen war, dann hätte ich zumindest leimer auch einmal ein Jahr eine zu den Ohren gekriegt und nicht zweimal. Ja, gell, weil das Zeugnis, also, es waren noch schiere Zeiten. Also, ich muss sagen, meine Zeugnisse haben den Glauben meiner Mama immer auf eine harte Probe gestellt. Ja, weil da sind Noten drin gestanden, dass du fast nicht geklappt hast. Ja, ich weiß noch, wie ich heimgekommen bin und die Mama gesagt hat, und Ernst, wo hast du denn das Zeugnis? Und ich, das kann ich dir erst morgen bringen. Und die Mama, ja wie, Zeugnisverteilung war ja heint, was ist denn mit deinem Zeugnis? Und ich, nix, ich hab's Lein Pauli gleichen, der wollte sein Vater damit erschrecken. Also, für einen Landeshauptmann, dem der Hintern heint noch wer tut von den vielen Zeugnissen, Ernst Brenner wählen und damit Südtirol zerst.
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0: Train hier auf Südtirol 1 beim Tisch abräumen zu Sophie and the Giants. Und gleich beste Laune, schönen Nachmittag mit Südtirol 1.
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0: ist die Rolle 1 hier. Ja, eigentlich sollten wir uns viel mehr selbst loben. Und mit den richtigen Tipps geht es eigentlich ganz einfach. Die bekommen wir heute Abend beim Vortrag Selbstliebe und Selbstfürsorge um 20 Uhr im Haus der Gemeinschaft in Afers. Was sonst noch so los ist im Land, Vivian Dorgler mit den Veranstaltungstipps.
1: Bei uns in Meran.
2: Es wird laut in der Altstadt von Meran. Schüler und Schülerinnen der Musikschule zeigen ihr Können an den Schlagwerken. Im Fokus natürlich alles rund um die Perkussionsinstrumente und noch mehr. Musiklehrer Hannes Reiterer.
3: Xylophon, Marimba, natürlich dann auch die lateinamerikanischen Perkussionsinstrumente wie Congas, Bongos und. Es erwartet die Zuhörerinnen und Zuhörer ein buntes, abwechslungsreiches Programm.
2: Das Perkussionskonzert der Musikschule Meran. Um 21 Uhr auf dem Oberen Pfarrplatz vor dem Palais Mamming Museum.
4: Heute im Brixen.
2: Pubquiz, aber in English, please. Kommt sofort heute Abend im Astra. Jack und Nick begrüßen Sie und dann wird gequizt. Packen Sie Ihre Freundesgruppe ein. Auch ganz spontan, Anmeldung braucht's keine. Einfach auftauchen und mitmachen beim Pubquiz im Astra in Brixen. Beginn um 19 Uhr.
5: Heim bei uns in Bozen.
2: Die Karambolage feiert ihren 30. Geburtstag mit einem besonderen Kabarett. Aufwatzen. Ein Literaturstudent kommt vom rechten Weg ab, wortwörtlich, und landet in einer Apfelplantage zwischen Gargazon und Burgstall. Dann nimmt alles seinen Lauf. Regisseur Peter Schorn.
6: Es ist ein bisschen ein Roadtrip eigentlich, so wie der Dante ins Inferno, in die neuen Höllenkreise abgestiegen ist, steigt ins Anton, ins Internet ab, um eigentlich das Betriebssystem zu finden und zu hacken und trifft dabei aber auf eine Menge Hindernisse, wie sich die Welt alleweil eigentlich umfühlt.
2: Das Kabarett Auwatzen um 20 Uhr in der Karambolage in Bozen.
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3: Ja, zum 1:30 stehen die Lkw-Schlange auf der Brenner-Autobahn. Nadine Paris.
4: Südwärts zwischen Klausen und Bozen Nord abschnittsweise Lkw-Stau, alles Überlastungskolonnen. Für Sie im Auto geht es meist flüssig daran vorbei. Ebenso auf der Brenner Autobahn geht es bei der Baustelle auf der Lueckbrücke nur langsam weiter. Richtung Norden am Brenner rund 2 Kilometer schleppender Verkehr, Richtung Süden zwischen Matrei und Nösslach rund 1 Kilometer. Dann noch auf die Brenner Staatsstraße, Baustellenstau in beiden Fahrtrichtungen zwischen Fahren und der Autobahneinfahrt Brixen-Fahren.
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4: Das sommerliche Wetter kommt so langsam zurück. Ab morgen im Großteil des Landes richtig viel Sonnenschein und feine 20 bis 28 Grad. Und in Richtung Pfingstwochenende steigen die Temperaturen noch weiter auf. Heute sind die Wolken noch ein bisschen lästig und Regenplatscher machen auch die Runde. Die Sonne zeigt sich aber immerhin ab und zu bei noch 18 bis 25 Grad. Gerade hat es in Kuhns 21 Grad, in Malz 17, in Bercher auch 17 und in Leifers 22 Grad.

0: Bangles. Südtirol 1 hier am Nachmittag. Hallo mit mir, Monika Gurgel. Ja, und was geht denn heute noch so?
1: Hi, da ist die Hanna.
0: Hi.
1: Hi, da ist der Fabian.
0: Hi.
1: Und wir gehen heute auf den Spielplatz.
0: Ja, das klingt ja bärig. Bäriger auf jeden Fall als die Arbeit, die wir vielleicht zurzeit jetzt haben. Aber mit Musik geht's gleich besser. Drei Hits nonstop. Michelle Tello auch mit dabei. Erinnern Sie sich noch an den Sommerhit I Say Ochibego? Gleich bei uns hier.
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4: Schönen Nachmittag, 10 vor 2.
5: Skandal um verseuchte Grillkohle. Landesrat hofft auf schnelle Aufklärung. Tourismuszahlen, sie zeigen im April leichtes Minus. Und es ist wieder unbeständig. Ich bin Gunde Bichler. Grüß Gott.
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5: 5 Südtiroler, darunter der Direktor des Landesamts für Abfallwirtschaft und einer seiner Mitarbeiter, sitzen weiter in Untersuchungshaft nach der großen Müllrazzia gestern früh. Umweltlandesrat Peter Brunner sagt, er will die Ermittlungen abwarten, glaubt aber nicht an ein kriminelles Müllnetzwerk. Dass mehrere seiner Mitarbeiter jetzt gleich ins Gefängnis gesteckt wurden, habe ihn schockiert, sagt Brunner.
6: Wenn man auch die Menschen kennt, in diesem Fall auch meine Mitarbeiter, dann kann ich mir auch diese Vorhaltungen nicht vorstellen. Und dementsprechend hoffe ich wirklich, dass sich das alles im Laufe der Ermittlungen, dass sich das jetzt auch klären wird.
5: Der Vorwurf lautet, dass aus Verbrennungsabfällen des Fernheizwerks LAS Grillkohle und Dünger gemacht worden sind, obwohl in den Abfällen krebserregende und umweltschädliche Stoffe enthalten sein könnten. Heute werden die ersten Verdächtigen angehört. Ein schwerer Verkehrsunfall hat sich zum Mittag in Bozen ereignet. Ein Auto ist in der Turinstraße gegen einen Lichtmasten geprallt. Der Fahrer ist bei dem Unfall schwer verletzt worden. Die Sanitäter des Weißen Kreuzes und der Notarzt haben den Schwerverletzten befreit und ins Krankenhaus gebracht. Die Berufsfeuerwehr hat die Unfallstelle geräumt. Eigentlich kennen die Zahlen im Tourismus hier bei uns nur eine Richtung und die geht nach oben. Heuer im April hat es allerdings ein leichtes Minus bei den Ankünften gegeben, wahrscheinlich weil heuer Ostern sehr früh war. Wie das Assad erhoben hat, sind etwas weniger Urlauber zu uns gekommen als im April vor einem Jahr. Es ist ein Minus von 2,5%. 438.000 Ankünfte sind gezählt worden. Der Großteil der Gäste kommt nach wie vor aus Deutschland, gefolgt von jenen aus anderen italienischen Regionen. Und am meisten Übernachtungen verzeichnet das Burggrafenamt. Mehrere hundert Aktivisten der privaten Gaza-Hilfsflotte sind jetzt nach Israel gebracht worden, darunter sind mehrere Italiener. Eine Menschenrechtsorganisation, die Aktivisten vor Gericht vertritt, spricht von Verschleppung. Sie hat in Rom schon Anzeige erstattet. Israel hat in der Nacht die Flotte komplett gestoppt. Die Aktivisten wollten Hilfsgüter nach Gaza bringen. Es war schon der zweite Versuch innerhalb weniger Wochen. Und dicke Wolken verdecken immer wieder die Sonne. Es kann regnen. Gleich hören Sie mehr zum Wetter.
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5: Hier heute noch Batterien voll aufladen, morgen dann voll leuchten. So läuft das mit der Sonne. Nadine Baris.
6: Ja, sie hält sich eher zurück, lässt den Wolken den Vortritt. Stellweise bringen sie uns auch ein paar Regentropfen mit. Zwischen 18 und 25 Grad sind heute noch drin. Jetzt hat es in Klausen 19 Grad, in Kurtatsch 22, in Grauen 13 und in Mühlwald 15 Grad. Ab morgen setzt sich dann die Sonne so richtig ans Steuer. Dazu kraxeln die Temperaturen auf warme 20 bis 28 Grad.
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6: Auf der Brenner Autobahn verlieren Sie etwas Zeit. Einmal wegen der Baustelle auf der Lueckbrücke Richtung Norden am Brenner fast 2 Kilometer Stau. Auf der Südspur zwischen Matrei und Nösslach rund 4 Kilometer stockender Verkehr. Ebenso südwärts haben wir LKW-Stau zwischen Klausen und Bozen Nord wegen Überlastung. Und länger brauchen Sie auf der Brenner Staatsstraße in beiden Fahrtrichtungen wegen den Arbeiten zwischen Farm und der Kreuzung mit der Bustertaler Staatsstraße. Allen unterwegs eine gute Fahrt.
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5: Hallo. Ja, das Vogelzwitschern, eines der schönsten Geräusche im Frühling. Und genau darauf haben es kriminelle Banden abgesehen. Sie stehlen Jungvögel zwischen Salon und Reschen und verkaufen sie für viel Geld. Wie schwierig ist diese Tierquäler zu fassen und was wir alle tun können, in 3 Hits bei uns hier.

0: Hallo, am Nachmittag Südtirol 1 hier. Jetzt zwischen Mai und Juni ziehen die Vogeleltern ihre Jungen auf und genau diese wollen kriminelle Banden stehlen. Die kommen meist aus dem norditalienischen Raum, rauben die Jungvögel, um sie dann auf dem Schwarzmarkt als Lockvögel für die Jagd zu verkaufen. Jagdaufseher Markus Raffainer hat kürzlich Diebe erwischt.
1: Die Autofenden, das ist die größte Herausforderung, die meistens stellen sie ja irgendwo ab, wo es nicht auffällt. Und sobald man mal das Auto lokalisiert hat, nachher die wir uns auf die Lauer legen, sagen wir.
0: Ja, viele der Banden, die kommen immer wieder, kennen sich hier in Südtirol bei uns sehr, sehr gut aus und wissen, wo was zu holen ist.
1: Die Herren zum Beispiel, die sind jetzt 3 Jahre hintereinander in der Zone gewesen. Das erste Jahr sind sie erwischt worden, das letzte Jahr sind sie ins Leid abgehauen. Das Mal ist es wieder gut gegangen. Es sind bestimmte Unzeichen, die darauf hinweisen, dass die Herren da sind. Und so ist es so, dass sie herkommen und markieren die Bäume.
0: Ja, ausgeräumt werden meist mehrere Nester. In der Dunkelheit gehalten werden die dann als Lockvögel eingesetzt. Also das Geschäft richtig gut, zwischen 500 und 800 Euro kriegen die Banden teilweise für einen einzigen Jungvogel.
1: Das ist effektiv Tierquälerei, das kann man nicht anders nennen. Das ist ja auch kein Kavaliersdelikt, das ist eine Straftat in Italien. Das kann man nicht dulden und soll man auch nicht dulden.
0: Ja, und deshalb bitten die Sicherheitskräfte auch um Mithilfe. Auffällige Autos und Menschen in den Obstwiesen sollten gemeldet werden. Jagdaufseher, Forstbehörde oder Karabinieri gehen den Meldungen dann auch nach.
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0: Green Day auf Südtirol 1 zur Wochenmitte. Hallo, ich bin Monika Gurgel und das alles im Mix mit Musik aus Belgien. Milo featuring Florence Arman. Let's get lost, you and I, on an ocean. Und da geht's um das Gefühl, gemeinsam abhauen gegen den Rest der Welt, alles zurücklassen, gleich bei uns hier.
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musikalisch haben Harry Styles und Sängerin Sia noch nie zusammengearbeitet. Aber Sia hat schon mal in einem Interview davon erzählt, dass er sie früher mal angeflirtet hat, so mit Dance-Moves und coolen Sprüchen, und dass sie damals ganz verlegen geworden ist und ganz rot geworden ist.

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6: Hallo aus der Südtirol 1 Service Redaktion. Ich bin Nadine Baris. Es ist 14:30. Auf der Brenner Autobahn ist einiges los. Baustellenstau haben wir wegen Arbeiten auf der Lueckbrücke Richtung Norden, einmal am Brenner rund 1,5 Kilometer Kolonne und Richtung Süden stockt es auf Nordtiroler Seite zwischen Matrei und Nüßlach. Wir bleiben noch auf der Brenner Autobahn. LKW-Überlastungsstau.

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1: Heute heißt es noch ein bisschen durchhalten, nur etwas Sonne, viele Wolken und Regenspritzer, gerade vor allem in den Dolomiten und im Ochtlergebiet. Ab morgen top Wetterle bei maximal 20 bis 28 Grad. Auch übers Pfingstwochenende bleibt sonnig und warm. St. Martin in Passau meldet uns jetzt 23 Grad, Corvara 10, Auer 24 und Rasen 18 Grad.
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0: James Morrison auf Südol 1. Schön, dass Sie uns hören. Roland Hillebrand ab gleich.
1: Schönen Nachmittag, hallo.
0: Ich bin Monika Gurglein, letztes Mal für heute. Und es wird aber trotzdem auch bei dir nicht langweilig. Also das tut sich schon einiges.
1: Es tut sich sehr, sehr viel. Wir hauen ordentlich auf den Putz im Südtirol 1 Albumcheck. Mit dem neuen Album vom Bruno Mars. Wird richtig genial werden. Und dann hauen wir uns heute am Abend noch auf die Couch zu was Romantischen. Unser Streaming-Tipp verspricht ganz schön viel. Es wird romantisch, schöne Landschaft wird auch mit inklusive sein. Es geht ganz viel um Liebe. Unser Streaming-Tipp heute, die Serie No Place to be Single. Name ist Programm. Südtirol 1 live ab jetzt mit mir.
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4: Schönen Nachmittag, Südtirol. Es ist 10 vor 3.
5: Verseuchte Asche kann krebserregend sein. Biologin warnt. Tödliche Kuhattacke bei Lienz. Ehemann des Opfers befragt. Und heute ist es noch einmal unbeständig. Ich bin Gunde Biechler. Schönen Mittwochnachmittag.
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5: Bei den Ermittlungen zum mutmaßlichen illegalen Müllhandel geht es vor allem um Asche aus dem Fernheizwerk Laas. Die Asche kann krebserregende Stoffe wie Dioxin oder Benzol enthalten. Und das ist bedenklich, erklärt Sonja Abrate, Biologin und Direktorin des Öko-Instituts Südtirol.
7: Diese Substanzen haben jetzt die Eigenschaft, dass sie sich hauptsächlich im Fettgewebe anreichern, sei es vom Tier als vom Mensch, aber also werden sie über die Nahrungskette, über die Nahrung aufgenommen. Das kann eben zum Beispiel beim Grillen auch passieren. Also eben, es hat aber insgesamt immer mit Verbrennungsprozessen zu tun.
5: In einem Fernheizwerk komme es immer wieder vor, dass solche Stoffe entstehen, sagt die Biologin. Dann müssten sie aber auch entsprechend entsorgt werden. Und genau das soll in Laas nicht passiert sein. Der Vorwurf lautet, dass die verunreinigte Asche stattdessen zu Grillkohle und Dünger weiterverarbeitet und verkauft worden ist. Im Zuge der Ermittlungen sind 5 Südtiroler verhaftet worden. Sie werden verdächtigt, in den Fall verwickelt zu sein. Etwas weniger Urlauber sind heuer im April nach Südtirol gekommen. Das zeigen die neuen Zahlen des ASTAT. Wahrscheinlich, weil Ostern heuer sehr früh war. Es gibt einen Rückgang um 2,5% im Vergleich zum April vor einem Jahr. 438.000 Ankünfte sind gezählt worden. Der Großteil der Gäste kommt nach wie vor aus Deutschland, nämlich über 60%. Und am meisten Übernachtungen verzeichnet das Burggrafenamt. Ein Mann ist zu Mittag bei einem Verkehrsunfall in Bozen schwer verletzt worden. Er hat in der Turinstraße die Kontrolle über sein Auto verloren und ist auf den Gehsteig geraten und dann gegen einen Lichtmast geprallt. Bei dem Unfall ist der Mann schwer verletzt worden. Notarzt und Sanitäter haben den Mann erst versorgt und dann ins Bozner Krankenhaus gebracht. Im Einsatz war auch die Berufsfeuerwehr, sie hat die Unfallstelle geräumt. Und jetzt schauen wir nach Osttirol. Nach der tödlichen Attacke durch Kühe werden weitere Details bekannt. Es zeichnet sich ab, dass zu dem Zeitpunkt eine Spaziergängerin ganz in der Nähe mit einem Hund unterwegs war. Er könnte die Herde aufgescheucht haben, vermutet die Polizei. Bei dem Angriff am Wochenende auf einer Weide ist eine 67-jährige Frau tödlich verletzt worden. Ihr Ehemann hat schwere Verletzungen erlitten. Er wird zurzeit auf der Innsbrucker Uniklinik behandelt. Dort ist er heute von den Ermittlern befragt worden. Bis jetzt hat sich auf den Zeugenaufruf der Polizei allerdings niemand gemeldet. Und mit Sonne, Wolken und Regenschauern geht's durch die Wochenmitte. Gleich hören Sie die weiteren Aussichten.
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4: Das Sommerfeeling kommt endlich wieder zurück. Nadine Paris.
17: Ab morgen strahlt die Sonne wieder mit uns um die Wette. Meist mischen sich auch nur ein paar Schleierwolken dazu. Bei maximal 20 bis 28 Grad. Heute noch ein bisschen drunter und drüber. Sonnenschein, Wolken und stellenweise Regenwascher. Dazu messen wir jetzt in Ridnaun 15 Grad, in Profais 17, in Bredau 12 und in Laas 19 Grad.
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17: Länger brauchen Sie auf der Brenner-Autobahn. Richtung Norden am Brenner und Richtung Süden zwischen Matrei und Nösslach. Alles wegen der Baustelle auf der Lueckbrücke. Ebenso auf der Brenner-Autobahn staut es für Sie im LKW. Südwärts zwischen Brixen Industriezone und Bozen Nord wegen Überlastung. Kolonnenverkehr auch auf der Brenner Staatsstraße, zwischen Fahren und der Kreuzung mit der Bustertaler Staatsstraße. Auch hier wird gearbeitet. Allen unterwegs eine gute Fahrt.
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4: Schönen Nachmittag Südtirol. Halbzeit in Richtung Wochenende offiziell. Zweite Runde bei der Arbeit auch am Laufen. Wir liefern Südtirols beste Musikmix und drei Hits nonstop. Mit Lucas Graham, Pink und Michael Patrick Kelly.

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0: Lucas Graham, 7 Years, einen schönen Nachmittag auf Südtirol 1. Nicht nur bei uns gibt's die nächsten Tage richtiges Sommerfeeling, das Wetter in ganz Europa stellt sich um. Nadine Baris.
1: Ein ordentliches Hoch breitet sich aus. Schon am Freitag wird nicht nur bei uns voraussichtlich die 30-Grad-Marke geknackt, auch in Frankreich und in Spanien, und da deutet sich sogar die erste richtige Hitzewelle des Jahres an. Sogar in London, Amsterdam und Prag wird es mit rund 25 Grad und viel Sonne richtig sommerlich.
0: Für alle, die übers Pfingstwochenende wegfahren, Topwetter, auch weiter südlich von uns.
1: Auch Richtung Jesolo, Kaorle, Bibione, mega Sonnenwetter mit knapp 30 Grad, also richtig fein, perfekt für eine kurze Auszeit am Strand. Oder auch am Gardasee voraussichtlich um die 26 bis 28 Grad am Nachmittag, bei viel, viel Sonnenschein und nur ein paar schönen Wetterwolken.
0: Ja dann, einen schönen Nachmittag und gute Arbeit, Südtirol.

0: 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Bei uns steht niemand alleine auf in der Früh. Bei uns frühstückt niemand einsam. In guter Gesellschaft und gut informiert geht's bei uns in den Tag.
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4: Das ist effektiv Tierquälerei, das kann man nicht anders nennen. 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
2: 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Gestern Gustav Döni.
3: Heute unser Landeshauptmann.
2: Wir sind bei Galantis und David Guetta. Leider. Arno, hallo.
5: Heute ist es wieder soweit bei bis zu 26 Grad und Richtung Pfingstwochenende geht überhaupt Richtung 30 Grad.
2: Und du hast nicht auf Mallorca oder Jesolo geschaut?
5: Südtirol.
3: Schau, du vertraust unserem Dominik so sehr wie einer Tiefkühlpizza-Winkler.
2: Genau, wo frisch gemacht draufsteht. Na, wir haben dich lieb, Dominik.
5: Ja, ich merke es.
3: Ein großes Bussi.
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0: Cheerleader, Südtirol 1 Live mit Roland Hillebrand. Hallo. Der Feierabend rückt näher und näher. Und was haben Sie da vor? Schon Pläne? Wir hätten da einige Tipps. Perfekt für Ihren Abend.
1: Bei uns in Meran.
2: Es wird laut in der Altstadt von Meran. Schüler und Schülerinnen der Musikschule zeigen ihr Können an den Schlagwerken. Im Fokus natürlich alles rund um die Perkussionsinstrumente und noch mehr. Musiklehrer Hannes Reiterer.
3: Xylophon, Marimba, natürlich dann auch die lateinamerikanischen Perkussionsinstrumente wie Congas, Bongos und. Es erwartet die Zuhörerinnen und Zuhörer ein buntes, abwechslungsreiches Programm.
2: Das Perkussionskonzert der Musikschule Meran. Um 21 Uhr auf dem Obern Pfarrplatz vor dem Palais Mamming Museum.
4: Heute im Brixen.
2: Pubquiz, aber in English, please. Kommt sofort heute Abend im Astra. Jack und Nick begrüßen Sie und dann wird gequizt. Packen Sie Ihre Freundesgruppe ein, auch ganz spontan, Anmeldung braucht's keine. Einfach auftauchen und mitmachen beim Pubquiz im Astra in Brixen. Beginn um 19 Uhr.
5: Heint bei uns in Bozen.
2: Die Karambolage feiert ihren 30. Geburtstag mit einem besonderen Kabarett. Auwatzen. Ein Literaturstudent kommt vom rechten Weg ab, wortwörtlich, und landet in einer Apfelplantage zwischen Gargazon und Burgstall. Dann nimmt alles seinen Lauf. Regisseur Peter Schorn.
6: Es ist ein bisschen ein Roadtrip eigentlich, so wie der Dante ins Inferno, in die neuen Höllenkreise abgestiegen ist, steigt ins Anton, ins Internet ab, um eigentlich das Betriebssystem zu finden und zu hacken und trifft dabei aber auf eine Menge Hindernisse, wie sich die Welt alleweil eigentlich umfühlt.
2: Das Kabarett Auwatzen um 20 Uhr in der Karambolage in Bozen.
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4: Schönen Nachmittag, Südtirol. Es ist 3:30 und es gibt viel Schwerverkehr auf der Brenner Autobahn. Und da geht es noch schleppend weiter. Nadine Paris.
5: LKW-Stau haben wir immer wieder südwärts. Schon auf Nordtiroler Seite fängt es an. Zwischen Innsbruck und Nösslach abschnittsweise lange Kolonnen. Und bei uns im Land stehen die LKW zwischen Brixen Industrie.

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2: Super viel Maisonne erwartet uns ab morgen und dazu feine sommerliche Temperaturen zwischen 20 und 28 Grad. Heute sind die Wolken noch ein bisschen im Weg, lassen der Sonne aber immerhin ein paar Lücken zum Strahlen. Ein paar Regenspritzer mischen auch ab und zu mit. Jetzt hat es in Freienfeld 16 Grad, in Mölten 17, in Villanders 18 und in Nals 24 Grad.

0: Queen, I Want to Break Free. Schönen Nachmittag mit Roland Hillebrand.
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2: Schönen Nachmittag, Südtirol. Es ist 10 vor 4.
3: Queeres Leben am Land, welche Erfahrungen die Betroffenen machen. Freier Zugang zum Kalterer See, noch immer keine Lösung. Und heute noch unbeständig, morgen wieder schön sonnig. Ich bin Gunde Bichler, guten Nachmittag.
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3: Lesben, Schwule und Transpersonen bekommen immer mehr Sichtbarkeit, auch bei uns in Südtirol. Diese Gruppen schließen sich oft unter dem Sammelbegriff Queer zusammen. Einige haben den Eindruck, dass es in Südtirol immer mehr Menschen gibt, die homotrans oder asexuell sind. Dem sei allerdings nicht so, sagt die Euraq-Wissenschaftlerin Katharina Kreppertz.
5: Das lässt sich eigentlich nicht halten, dass es mehr queere Personen gibt. Es gibt mehr Sichtbarkeit und es gibt einfach die Möglichkeit, seine sexuelle Orientierung oder Geschlechtsidentität jetzt freier zu leben, als das früher der Fall war.
3: Die Europäische Akademie Euraq spricht heute über die Geschichte queerer Menschen in Südtirol. Die Veranstaltung beginnt jetzt um 16.30 Uhr. Schon bald beginnt die Badesaison. Am Wochenende werden die ersten 30 Grad für heuer erwartet. Am Kalterer See ist Schwimmen ohne Eintritt zu bezahlen allerdings kaum möglich. Deshalb drängen die Verbraucherschützer weiter auf einen freien Zugang zum Kalterer See. Der Verein Robin hat dafür schon über 7.000 Unterschriften gesammelt. Gleichzeitig kritisiert der Verein sowohl das Land Südtirol als auch die Gemeinde Kaltern. Sie würden sich hinter Privatinteressen stellen und nicht hinter Allgemeininteressen, so der Vorwurf. Obwohl das Land selbst einige Grundstücke am Ufer des Kalterer Sees besitze, werde kein öffentlicher Zugang eingerichtet. Unterdessen ist die Klage des Vereins vor dem Staatsrat in Rom gelandet, nachdem das Verwaltungsgericht Bozen die Klage aus formalen Gründen abgewiesen hatte. Die Wirtschaftswelt schaut seit heute wieder nach Trient. Da hat am Vormittag das traditionelle Wirtschaftsfestival begonnen. 5 Tage voller Vorträge, Diskussionen und Workshops stehen auf dem Programm. Es steht heuer unter dem Motto «Vom Markt zu neuen Mächten, die Hoffnung der Jugend». Redner werden Nobelpreisträger sein, Minister und EU-Abgeordnete. Eröffnet wurde das Wirtschaftsfestival von Lega-Chef und Vizeministerpräsident Matteo Salvini. Ein Südtiroler Unternehmen hat einen Meilenstein erreicht in Sachen Umweltinnovation. Es ist die Firma EcoEd. Sie hat eine digitale Lösung entwickelt, die sichtbar macht, welche Biomasse in landwirtschaftlichen Biogas- und Biomethangasanlagen verwendet wird. Und sie hilft bei der Organisation der Lieferungen und berechnet die CO2-Bilanz. Eine internationale Zertifizierungsgesellschaft hat die Firma jetzt als erste und bis jetzt einzige in diesem Bereich in Italien anerkannt. Und mit vielen Wolken und wenig Sonne geht's durch den Mittwochnachmittag. Es ist warm geworden. Gleich hören Sie mehr zu den Temperaturen.
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2: Der liebe Zeno, der bringt uns die Sonne, Nadine Paris.
10: So heißt das Hoch, das uns ab morgen mega Wetter bringt. und dazu noch warme Luft aus den Subtropen. Morgen sind schon 20 bis 28 Grad drin. Am Freitag dann voraussichtlich die ersten 30 Grad des Jahres. Gerade hat es in Naturns 22 Grad, in Schaps 20, in Karneit 24 und in Sterzing 18 Grad. Heute noch mal sonnig, mal wolkig und gebietsweise wird's nass.
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10: LKW-Überlastungskolonnen haben wir auf der Brenner-Autobahn. Immer Richtung Süden, schon ab Nordtiroler Seite, streckenweise zwischen Innsbruck und Nösslach. Und dann bei uns im Land zwischen Brixen-Farn und Klausen. Und eine Baustelle tratzt nach wie vor auf der Brenner Stadtstraße zwischen Farn und der Autobahneinfahrt Brixen-Farn, besonders Richtung Brixen-Stauz. Eine sichere Fahrt.
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2: Schönen Nachmittag, Südtirol. Eine Mega-Razzia bei uns im Land. 11 Verdächtige, 5 Festnahmen und ein beschlagnahmtes Fernheizwerk. Es soll illegal mit verseuchtem Müll gehandelt worden sein. Was genau passiert sein soll, das hören wir gleich nach 3 Hits nonstop. Leonie ist mit dabei, Lost Frequencies und Robbie Williams, All My Life.

0: Leonie, einen schönen Nachmittag auf Südtirol 1. Diese Razzia hat im ganzen Land für Schlagzeilen gesorgt. Es soll mit verseuchtem Müll gehandelt worden sein. 5 Personen sind festgenommen worden. Im Fernheizwerk Laas soll Asche mit giftigen Stoffen wie Dioxin und Benzol verkauft worden sein. Dass diese Stoffe in der Asche drin ist, das ist nichts wirklich Ungewöhnliches, meint die Direktorin des Öko-Instituts Südtirol, Sonja Abrate.
1: Diese Stoffe entstehen grundsätzlich bei einer unvollständigen Verbrennung, also wenn nicht genug Sauerstoffzufuhr ist oder eben die Temperatur zu niedrig oder zu hoch, je nachdem, von welchen Stoffen wir reden. Aber auf jeden Fall die Verbrennung nicht ideal läuft. Und die sind eben krebserregend und da muss man dann schon natürlich vorsichtig damit sein.
0: Ja, und diese Asche darf nicht weiterverkauft werden. Aber das soll trotzdem passiert sein. Grillkohle und Dünger sollen daraus gemacht worden sein.
1: Diese Substanzen haben jetzt die Eigenschaft, dass sie sich hauptsächlich im Fettgewebe anreichern, sei es vom Tier als vom Mensch, aber also werden sie über die Nahrungskette, über die Nahrung aufgenommen. Das kann eben zum Beispiel beim Grillen auch passieren. Also eben, es hat aber insgesamt immer mit Verbrennungsprozessen zu tun.
0: Aus dem Umweltamt heißt es, man werde die Ermittlungen abwarten und man glaube nicht an ein kriminelles Netzwerk. Heute werden die Ermittler die ersten Verdächtigen befragen. Einen schönen Nachmittag auf Südtirol 1. Baby.

0: Mando Diao, Dance with Somebody. Einen schönen Nachmittag auf Südtirol 1. 10 Jahre hat Bruno Mars kein neues Soloalbum veröffentlicht. Jetzt ist er endlich zurück. The Romantic heißt das neue Album. 9 Songs lang, geschniegelt, intelligent und voller Sounds, muss man sagen, die man irgendwie sofort erkennt. Klingt nach großem Comeback. Aber ist es das auch? Hören wir gleich bei uns im Südtirol 1 Albumcheck. Einfach dranbleiben.
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0: Robin Schulz, Senior Eyes, einen schönen Nachmittag auf Südtirol 1 mit Roland Hillebrand. Bruno Mars ist einer der größten Popstars überhaupt. 16 Grammys, 10 Nummer 1 Hits und Hits wie Uptown Funk, den kennt wirklich jeder. Und seine Stärke war schon immer, alte Sounds nehmen und sie so neu klingen lassen wie möglich, dass daraus wieder ein Hit wird. Funk, Soul, Disco, R&B und auf The Romantic, seinem neuen Album, macht er genau das wieder. Martin Bergmann.
1: 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Viele Songs auf The Romantic klingen so, als hätte man sie schon mal irgendwo gehört. Mal erinnert es an alte Disco-Hits, mal an Motown, mal sogar an frühere Bruno Mars-Hits selbst. Genau da liegt dann für mich auch das Problem. Alles klingt extrem sauber produziert, sehr rund und perfekt. Kein Song nervt, keiner fällt negativ auf, aber so richtig überrascht wird man dann eben auch wieder nicht. Das Album läuft angenehm durch. Spannender wird's immer dann, wenn Bruno Mars lateinamerikanische Einflüsse reinholt. Bolero-Vibe, cha-cha-cha. Da bekommt das Album dann auf einmal deutlich mehr Persönlichkeit.

Stimmlich muss man sowieso nichts diskutieren. Bruno Mars ist einfach stark. Seine Stimme klingt mal glasklar, mal schön rau und emotional. Weniger stark sind diesmal die Texte. Das Album heißt zwar The Romantic, aber von großer Romantik ist dann nicht immer viel zu spüren. Eher so Standards über die Liebe und die großen Gefühle.

0: Am Ende bleibt ein Album, das professionell, elegant und total nach Bruno Mars klingt. Wer das mag, perfekt. Wer ein bisschen Risiko erwartet hätte, ein bisschen mehr Mut für Neues, der wird hier einfach nicht fündig. Album-Checkpoints gibt's trotzdem, weil der Bruno Mars halt einfach kann. 4+ von maximal 5. Martin Bergmann, Südtirol 1 Musikredaktion.
1: Und wer diesen Song hier mag,

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4: Schönen Nachmittag, Südtirol. Wir haben es 16:30 und die Brenner-Autobahn heute schon den ganzen Tag unser großes Problemkind. Nadine Paris.
5: Sie im LKW verlieren da Richtung Süden viel Zeit. Schon in Nordtirol abschnittsweise Stau zwischen Innsbruck und Nösslach. Und bei uns im Land LKW-Stau zwischen Brixen-Farn und Klausen. Teilweise sind Baustellen dran schuld, teilweise auch Überlastung. Einige Minuten gehen Ihnen auch bei der Baustelle auf der Brenner Stadtstraße drauf. Zwischen Fahren und der Kreuzung mit der Bustertaler Stadtstraße, vor allem Richtung Brixen, brauchen Sie hier länger. Und da braucht schon im ersten Feierabendverkehr etwas Geduld, vor allem in unseren Städten Bozen, Brixen, Meran und Bruneck.
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5: Das Wetter kann sich wieder mal nicht entscheiden. Mal schüttet es wirklich aus Kübeln und ein paar Minuten später scheint auch schon wieder die Sonne. Dazu messen wir jetzt in Enneberg 15 Grad, in Schars 22, in Moos 18 und in Barbian 17 Grad. Sonne, Sonne und nochmal Sonne gibt es dann die nächsten Tage, auch am langen Pfingstwochenende voraussichtlich. Zwischen 20 und 28 Grad sind morgen drin.
4: Chatten statt reden. Für viele, vor allem junge Leute, ist die KI wie so ein Kummerkasten. Warum wir der KI unsere Sorgen fast lieber erzählen als richtigen Menschen, das hören wir gleich nach zwei Hits hier bei uns.
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0: Olli Maas, dear darling. Südtirol 1 live mit Roland Hillebrand. Schönen Nachmittag, Südtirol. Die KI hört immer zu, ist rund um die Uhr erreichbar und urteilt nicht. Genau das macht sie vor allem für junge Menschen so attraktiv. Als Kummerkasten, als Freund, der immer zuhört. Auch Katharina aus Ulten fragt die KI gerne um Rat, vor allem wenn es um sensible Themen geht.
1: Die KI ist sicher nie ein Ersatz für Menschen, für ehrliche Gefühle und der Austausch unter den Menschen. Aber es gibt vielleicht Situationen, wo man oft einfach lieber mit der KI redet, dass man erst doch vielleicht mit der KI die Gedanken ordnet und strukturiert und noch oft einmal tut man sich erleichtern oder noch in Austausch mit den anderen Leuten zu gehen.
0: Ja, erst durch Reibereien, Auseinandersetzungen mit den anderen haben wir auch die Möglichkeit zu wachsen. Dieser Meinung ist auch Expertin Anna Röhl, Mitarbeiterin der Beziehungscoaching-App Amami.
2: Die Begegnungen sind ja die, die unser Leben reich machen, die meinen Horizont erweitern und wo ich wirklich rauskomme aus diesem mich immer wieder in meinem Kreis bewegen, sondern mutig neue Schritte auf andere zugehe. Und genau das ist ja das, was das Leben auch im letzten lebenswert macht, dass wir mit anderen Menschen eben unser Leben gestalten.
0: Die künstliche Intelligenz kann viel erleichtern. Das richtige Mittelmaß finden wir dann aber in echten Begegnungen.
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4: Schönen Nachmittag, Südtirol. Es ist 10 vor 5.
5: Kein öffentlicher Zugang zum Kalterer See. Verbraucherverein enttäuscht. Queer sein in Südtirol, am Land noch immer schwer. Und letzte Regenschauer ziehen durch. Ich bin Gunde Bichler. Guten Nachmittag.
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5: Am Kalterer See gibt es immer noch keinen freien Zugang. Das beklagen die Verbraucherschützer. Der Verein Robin kämpft seit langem für einen solchen freien Zugang und hat dafür schon über 7000 Unterschriften gesammelt. Gleichzeitig kritisiert Robin sowohl das Land Südtirol als auch die Gemeinde Kaltern. Sie würden sich hinter Privatinteressen stellen und nicht hinter Allgemeininteressen, so der Vorwurf. Obwohl das Land selbst einige Grundstücke am Ufer des Kalterer Sees besitze, werde kein öffentlicher Zugang eingerichtet, so die Kritik. Unterdessen ist die Klage des Vereins vor dem Staatsrat in Rom gelandet, nachdem das Verwaltungsgericht Bozen die Klage aus formalen Gründen abgewiesen hatte. In Großstädten wie Berlin oder Wien zeigen sich Lesben, Schwule und Transpersonen offen. Im ländlichen Raum, wie hier bei uns in Südtirol, ist das allerdings nicht immer so. Auch wenn es in Südtirol keine wirkliche Großstadt gibt, besteht doch ein Unterschied zwischen der anonymeren Stadt Bozen und den Dörfern und Tälern. Das sagt Andreas Unterkircher, er ist LGBT-Aktivist.
7: Die Leute in den Dörfern haben Angst, geoutet zu werden. Und es ist irgendwie paradox, weil einerseits, es kennen sich alle und deshalb alle wissen es, aber man darf es nicht sagen, nicht? Praktisch alle wissen es, aber man sagt es nicht.
5: In Dörfern können sich queere Menschen schwer zusammentun, sagt Unterkircher, es gebe keine Vereine oder Treffpunkte wie in der Stadt. Schwule und Lesben werden mittlerweile meist akzeptiert, das habe sich stark zum Positiven verändert, andere Queere hätten es nach wie vor schwer. Eine Tagung an der Eurak in Bozen befasst sich jetzt am Nachmittag mit queerem Leben am Land. Reinhold Messner erhebt neue, schwere Vorwürfe gegen seine vier Kinder. Sie hätten ihn beiseite geschoben, kaum dass er sein Vermögen an sie übertragen hatte. Das sagte der ehemalige Extrembergsteiger vor kurzem in einem Interview in Österreich. Das Vermögen beträgt schätzungsweise 30 Millionen Euro. Jetzt hat sein Sohn Simon den Aussagen widersprochen und gesagt, nicht die Kinder hätten ihn ausgegrenzt, sondern Reinhold Messner selbst habe sich entfernt. Ministerpräsidentin Meloni protestiert gemeinsam mit Außenminister Tajani gegen Israel und fordert, dass die Aktivisten der Gaza-Hilfsflotte wieder freigelassen werden. Israel hatte die Flotte in der Nacht gestoppt und die Aktivisten an Land gebracht, darunter sind mehrere Italiener. Bei ihrer Festnahme mussten die Aktivisten in Handschellen und mit verbundenen Augen vor dem israelischen Sicherheitsminister knien, der sie verspottet hat. Das ist auf Videos zu sehen. Auch in der israelischen Regierung stoßen diese verbalen Übergriffe auf Widerstand. Und Sonne, Wolken und Regenschauer haben wir heute. Wie es mit dem Wetter weitergeht, das hören Sie gleich.
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7: Ab morgen dreht die Sonne wieder ordentlich auf. Nadine Baris.
8: Nur ein paar Schleierwolken ziehen durch bei maximal 20 bis 28 Grad. Auch Richtung Pfingsten gibt's wettermäßig nichts auszusetzen. Viel Sonne und es wird richtig warm, voraussichtlich die ersten 30 Grad des Jahres. Heute noch mal blau, mal grau und einige Regenspritzer. Jetzt hat's in Gargazon 25 Grad, in Aldein 14, in Prat 19 und in Mühlbach 21 Grad.
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8: Der erste Blick geht auf die Brennerautobahn zur Baustelle auf der Lueckbrücke. Da staut's Richtung Norden am Brenner gut 1,5 Kilometer. Ebenso auf der Brennerautobahn haben wir LKW-Kolonnen. Schon ab Nordtiroler Seite Richtung Süden immer wieder. Einmal streckenweise zwischen Batsch und Nöslach und dann zwischen Brixen-Farn und Klausen. Weiter zu den Arbeiten auf die Brenner Staatsstraße. Zwischen Farn und der Autobahneinfahrt Brixen-Farn. Stop and go in beiden Fahrtrichtungen, vor allem Richtung Brixen. Dann ist im Feierabendverkehr auf den gewohnten Straßen einiges los. Besonders in unseren Städten Bozen, Brixen, Bruneck und Meran. Und noch die Info, in wenigen Minuten wird die Lüsnerstraße wieder geöffnet. Morgen wird dann nochmal für Dreharbeiten gesperrt, von 8 bis 16 Uhr. Umgeleitet werden sie über Guggenbichl und St. André. Eine gute Heimfahrt.
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7: Schönen Nachmittag, Südtirol. Diese Kletterpartie, die hat es in sich. Ein Busterer holt sich in Salt Lake City in den USA Bronze bei der Paraclimbing World Series. Gleich erzählt er uns mehr von diesem Erlebnis. Nach drei Hits on Stop, unser Südtiroler des Tages.

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0: Walk the Moon, einen schönen Nachmittag, Südtirol.
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0: Der erste internationale Wettkampf und dann gleich schon Bronze. Das ist eine Mordsleistung, die David Kammerer aus St. Lorenzen an diesem Wochenende in den USA gebracht hat. Bei dem Paraclimbing World Series in Salt Lake City. Hallo David.
2: Hoi Roland, hoi.
0: Du, in Salt Lake City, da hast du dir einen Podestplatz geholt, der dritte, echt genial. Und das trotz Jetlag und Zeitumstellung.
2: Man fliegt ja ein paar Tage davor rum, also drei Tage davor kommt man nun. 8 Stunden Zeitunterschied, also 8 Stunden später. Das ist natürlich schon, also es ist nicht ganz leicht.
0: Das kann ich mir vorstellen. Das Finale dann war ein richtiges Kopf-an-Kopf-Rennen.
2: Der zweite, dritte, vierte Platz hat sich um einen Griff gehandelt. Praktisch ein halber Meter auf der Wand, was da entschieden hat. Also wir waren extrem nachend.
0: Ja, nicht schlecht. Und mit der Bronzemedaille geht's dann nach Hause. Und du hast dich erstmal ordentlich feiern lassen, gell?
2: Heimgekommen bin ich ja quasi die Nacht. Und nachher ist das eigentlich mehr familiär gewesen. Die erste Reaktion zwischen Eltern, Frau, Kinder, was natürlich eine riesen Freude und gewartet haben. Und einen macht stolz haben und einen gratuliert haben. Und in der Kletterhalle war ich jetzt echt noch. Ist jetzt mein nächster Schritt.
0: Ja.
2: Das ist natürlich die nächste Gratulationsrunde.
0: Vollkommen verdient. Wir finden es auch mega, deinen Erfolg. Und deshalb bist du heute unser Südtiroler des Tages.
2: Ah ja, cool, wow. Danke, danke.
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0: Was für eine coole Frau. Anastasia auf Südtirol 1. Hallo. Ja, und die rockt heuer im Sommer. Unter anderem auch München beim Tollwood Festival am 3. Juli. Und im Oktober kommt sie dann sogar nach Italien, Padua und Brescia. Also die macht Europa unsicher. Schönen Nachmittag auf Südtirol 1. Gleich mit Kamerads.
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0: Linkin Park, Heavy, einen schönen Abend auf Südtirol 1 mit Roland Hillebrand. Der Feierabend, der rückt näher und näher, und was haben Sie da vor? Wir hätten da einige Tipps, perfekt für Ihren Abend.
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2: Es wird laut in der Altstadt von Meran. Schüler und Schülerinnen der Musikschule zeigen ihr Können an den Schlagwerken. Im Fokus natürlich alles rund um die Perkussionsinstrumente und noch mehr. Musiklehrer Hannes Reiterer.
3: Xylophon, Marimba, natürlich dann auch die lateinamerikanischen Perkussionsinstrumente wie Congas, Bongos und. Es erwartet die Zuhörerinnen und Zuhörer ein buntes, abwechslungsreiches Programm.
2: Das Perkussionskonzert der Musikschule Meran. Um 21 Uhr auf dem Oberen Pfarrplatz vor dem Palais Mamming Museum.
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2: Pubquiz, aber in English, please. Kommt sofort heute Abend im Astra. Jack und Nick begrüßen Sie und dann wird gequizzt. Packen Sie Ihre Freundesgruppe ein, auch ganz spontan, Anmeldung braucht's keine. Einfach auftauchen und mitmachen beim Pubquiz im Astra in Brixen. Beginn um 19 Uhr.
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2: Die Carambolage feiert ihren 30. 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Ein Literaturstudent kommt vom rechten Weg ab, wortwörtlich, und landet in einer Apfelplantage zwischen Gargazon und Burgstall. 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
6: Es ist ein bisschen ein Roadtrip eigentlich, so wie der Dante ins Inferno, in die neuen Höllenkreise abgestiegen ist, steigt ins Anton, ins Internet ab, um eigentlich das Betriebssystem zu finden und zu hacken, und trifft dabei aber auf eine Menge Hindernisse, wie sich die Welt alleweil eigentlich umfühlt.
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4: Schönen Nachmittag, Südtirol. Wir haben es 5:30 und mit Nadine Paris geht's im Feierabendverkehr zuerst einmal auf die Brenner Autobahn.
5: Da werden Sie wegen der Baustelle auf der Lueckbrücke eingebremst. Richtung Norden am Brenner und Richtung Süden zwischen Matrei und Nösslach. Für Sie im LKW lange Kolonnen Richtung Süden in Nordtirol zwischen Innsbruck und Nösslach immer wieder wegen gleich mehreren Baustellen. Dann stockt es bei der Baustelle auf der Mebo meranwärts zwischen Lanasinich und Marling. Etwas Zeit verlieren Sie auch auf der Brenner Stadtstraße, ebenso wegen Arbeiten zwischen Fahren und der Autobahneinfahrt Brixen-Fahren, vor allem Richtung Brixen. Dann wie gewohnt Feierabendverkehr auf den üblichen Straßen, besonders in unseren Städten Bozen, Brixen, Meran und Bruneck. Und noch die Info, die Lüßner Straße wird morgen wieder wegen der Arbeiten gesperrt, oberhalb von Brixen von 8 bis 16 Uhr. Die Umleitung führt über Guggenbichl und St. André.
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5: So richtiges Schlappenwetter genießen wir die nächsten Tage. Viel Sonnenschein bei maximal 20 bis 28 Grad morgen. Heute machen sich die Wolken noch ein bisschen wichtig und einige Regenplatscher ziehen auch durch. Die Sonne zeigt sich aber immerhin ab und zu noch. Gerade meldet uns Brandzoll 24 Grad, Kastelroth 11, Glurums 19 und Sexten 14 Grad.

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3: 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Schönen Nachmittag. Der Plan, der ist einfach. In den Schulen sollen künftig nur noch ein Zeugnis vergeben werden. Also nicht mehr zwei, sondern eins. Ein Semesterzeugnis soll es dann nicht mehr geben, eines fürs ganze Jahr. Und da meldet sich gleich ein richtiger ehemaliger Vorzeigeschüler zu Wort.
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5: Ja, hoi, grüß dich, da ist wieder der Ernst Brenner. Enkerzeugnisreichster nächster Landeshauptmann.
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5: Ja, weil ich hab's ja sicher gehört, dass die Schüler ab jetzt leimer ein Zeugnis im Jahr kriegen sollen, gell? Also, ich unterstütze das politisch voll. Also, wenn das zu meiner Zeit auch so gewesen wäre, dann hätte ich zumindest leimer einmal im Jahr eine zu den Jahren gekriegt und nicht zweimal. Ja, gell, weil das Zeugnis, also, es waren noch schiere Zeiten. Also, ich muss sagen, meine Zeugnisse haben den Glauben meiner Mama immer auf eine harte Probe gestellt. Ja, weil da sind Noten drin gestanden, dass du fast nicht geklappt hast. Ja, ich weiß noch, wie ich heimgekommen bin und die Mama gesagt hat, und Ernst, wo hast du denn das Zeugnis? Und ich, das kann ich dir erst morgen bringen. Und die Mama, ja wie, Zeugnisverteilung war ja heint, was ist denn mit deinem Zeugnis? Und ich, nix, ich hab's Lein Pauli gleichen, der wollte sein Vater damit erschrecken. Also, für einen Landeshauptmann, dem der Hintern heint noch wer tut von den vielen Zeugnissen, Ernst Brenner wählen und damit Südtirol zerst.
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1: 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Schönen Nachmittag, Südtirol. Es ist 10 vor 6.
2: Autonomiereform bringt für Südtirol mehr Spielraum. Bald wieder viele Regenbogenfahnen im ganzen Land. Und es lockert immer mehr auf. Ich bin Gunde Bichler. Guten Abend.
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2: Die Autonomiereform soll jetzt schnell umgesetzt werden. Heute vor einer Woche hat sie das Parlament in Rom verabschiedet. Als erstes werden alle Bestimmungen und Landesgesetze durchforstet mit dem Ziel, herauszufinden, ob sie durch die neuen Kompetenzen angepasst werden können. Das kündigt Landeshauptmann Arno Kompatscher an. Mehr Spielraum hat Südtirol etwa beim Abschuss von Wölfen. Das Land muss nicht mehr die Vorgaben aus Rom beachten, sondern jene der EU. Dazu werde es ein neues Gesetz geben, sagt der Landeshauptmann.
4: Bisher mussten wir rumbetteln, endlich diese neuen Spielräume zu nutzen, die Europa gewährt. Der Wolf ist im Schutzstatus ja jetzt tiefer eingesetzt und Rom hat es nicht gemacht. Jetzt steht im Autonomiestatut klar und deutlich, das Land hat selbst diese Zuständigkeit, also für Südtirol können wir das regeln. Und da geht es jetzt, ein kluges Gesetz zu erarbeiten, das dem Schutzstatus, den es noch gibt, Rechnung trägt, aber die neuen Möglichkeiten nutzt.
2: Damit die neuen Gesetze nicht von Rom angefochten werden, gibt es einen eigenen Ausschuss. Er wird die Landesgesetze vorab kontrollieren, damit sie vor dem Verfassungsgericht standhalten. Bei der Blockade der Brennerautobahn am 30. Mai wird es ein Fahrverbot für die Autobahn ab Sterzing geben. Das hat das Regierungskommissariat angeordnet. Das Fahrverbot gilt von 10:30 bis 20 Uhr und zwar von der Mautstelle Sterzing bis zum Brenner. Alle Fahrzeuge müssen von der Autobahn abfahren. Anlass für die Blockade ist eine Protestaktion in Gries am Brenner gegen die Belastungen durch den Verkehr. Das Land Tirol hat schon angekündigt, dass es keine Möglichkeit geben wird, an diesem Tag diese Strecke zu passieren. In zwei Wochen werden in ganz Südtirol viele Regenbogenfahnen gehisst. Dann beginnt nämlich der Pride-Monat. Dabei wird unter anderem auf die Diskriminierung von LGBT-Personen aufmerksam gemacht. Das Land beteiligt sich auch heuer mit einer Plakataktion, sagt Karin Ranzi. Sie ist die Direktorin des Amts für Landessprachen und Bürgerrechte.
5: Es ist nämlich eine Einladung an alle Menschen, sich zu solidarisieren und sich für eine Welt einzusetzen, in der Vielfalt und Toleranz auch gelebt wird.
2: Auch Gemeinden, Unternehmen und Organisationen machen mit bei der Aktion im Juni. Unterdessen hat Landesrat Marco Galateo von Fratelli d'Italia mitgeteilt, dass er auch heuer keine Pressekonferenzen halten wird unter der Regenbogenfahne, die den ganzen Juni über im Pressesaal des Landes hängen wird. Schon voriges Jahr hatte Galateo heftig dagegen protestiert. Gleichzeitig sagt er, dass er die Meinung aller respektiere, aber sich auch Respekt erwarte für seine Meinung. Und heute noch Wolken und Regenschauer, morgen überall Sonnenschein. Gleich gibt's mehr zum Wetter.
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12: Ja, das heute war mal Generalprobe. Die Sonne hat morgen ihren Auftritt. Nadine Paris.
13: Und sie hat die nächsten Tage schon für sich reserviert. Nur hin und wieder schleichen mal ein paar harmlose Wolken durch. Zwischen 20 und 28 Grad gehen sich morgen aus. Heute noch teils sonnig, teils bewölkt und stellenweise regnet's. Jetzt hat's bei Ihnen in Deutschenhofen 14 Grad, in Kurtinig 22, in Plaus 24 und in St. Intaufers 19 Grad.
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13: Auf der Brenner Autobahn stockt's und staut's in Nordtirol Richtung Süden zwischen Innsbruck und Nösslach immer abschnittsweise wegen Baustellen. Weiter auf die Mebo zur Baustelle Richtung Meran rund 1,5 Kilometer schleppender Verkehr zwischen Lanasinich und Marling. Bei Arbeiten braucht es auch auf der Brenner Staatsstraße Geduld. Zwischen Fahren und der Mautstelle Brixen fahren 1 Kilometer Stau Richtung Brixen. Überlastet ist die Finchgauer Staatsstraße Richtung Meran rund 1 Kilometer Stop and Go bei Latsch. Und auch im Fahrradverkehr brauchen Sie länger, besonders in unseren Städten Bozen, Brixen, Bruneck und Meran. Kommen Sie gut ans Ziel.
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12: Schönen Feierabend, Südtirol. Wie wär's mit etwas Romantik? Etwas Drama und eine Prise italienischen Flair. All das gibt's diese Woche in unserem Streaming-Tipp. Und da schauen wir gleich mal rein. Nach 3 Hits nonstop. Ray Garvis mit dabei, Clean Bandits und Alex Warren. Fever Dream.

0: Halo, einen schönen Feierabend hier auf Südtirol 1. Und gluschen Sie auch schon ein bisschen Richtung Sommerurlaub? Wir haben da eine Serie, die in einer sehr, sehr schönen Landschaft spielt. Mit ganz viel Romantik und Drama natürlich. No Place to Be Single, Lukas Augscheller.
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3: Elisa wohnt alleine. Sie ist alleinerziehend und sie schafft auch zu Hause alles solo. Auch wenn ihre Freundinnen das nicht ganz verstehen.
4: Ein Mann im Haus ist praktisch. Er kann Glühbirnen wechseln und Wasserhähne reparieren und
5: Olivengläser öffnen.
3: Also alles bleibt, wie es ist, bis sich eben doch alles verändert. Der Hof, auf dem sie lebt, steht auf der Kippe.
6: Der große Kasten, in dem wir früher gespielt haben, gehört jetzt uns.
7: Ui, möglicherweise wird jetzt endlich mal was in den Hof investiert.
8: Oder sie verkaufen und wir fliegen raus.
9: Sie wollen an einen Amerikaner verkaufen.
10: Wir sagen den Frauen nichts.
11: Sie dürfen es auf keinen Fall wissen.
12: Arroganter, eingebildeter. Was denkt er, wer er ist?
3: Na, einmal auf jeden Fall ein neuer Feind. Aber irgendwie ist er auch anziehend für Elisa. Dieser Michele, der hat schon was. Aber Drama ist da logisch unumgänglich.
13: Dir geht's immer nur um dich.
14: Das stimmt so nicht. Du bist so nah. Ich möchte dich berühren, aber ich kann es nicht.
3: No Place to Be Single auf Amazon Prime Video. Was für Romantiker, aber dann auch gute 4 von 5 Streaming-Sternen wert.
0: Ja, den Trailer zum Film gibt's wie immer auch auf südtirol1.at und alle Streaming-Tipps online als Podcast.
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0: Michael Schulze, einen schönen Feierabend auf Südtirol 1. Mit uns sind Sie sofort informiert, wenn es passiert. Und es geht auf die Mebo mit Nadine Paris.
1: Da steht ein defektes Auto Richtung Meran, kurz nach Gargazon. Das Auto steht auf der rechten Fahrspur mit Warnblinkern und Warndreieck. Die Personen sind ausgestiegen und stehen kurz danach in einer Haltebucht. Es staut auch schon etwas zurück. Defektes Auto auf der Mebo, Meranwärts, kurz nach Gargazon.
0: Wir wünschen allen unterwegs eine sichere Fahrt.

0: The Calling, wherever you will go. Einen schönen Abend aus Südtirol 1. Bei uns steht niemand alleine auf in der Früh. Bei uns frühstückt niemand einsam. In guter Gesellschaft und gut informiert geht's bei uns in den Tag.
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1: Bibi Rexha und Faithless. New Religion.
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0: Musica Südtirol, Tracy Mirano um 6:30.
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0: Vorsichtunfall auf der Eggenthaler Staatsstraße. Nadine Paris.
2: Auf der Höhe vom Gasthof Wasserfall ist der Unfall passiert. Da ist ein Auto auf die Mauer geprallt und eine Person wurde dabei verletzt. Feuerwehr und Rettung sind da. Die Karabiniere und der Straßendienst wurden auch informiert. Einspurig geht es daran vorbei, sagen uns die Einsatzkräfte. Rechnen sie aber in beiden Fahrtrichtungen mit Wartezeiten. Vorsicht, Unfall auf der Eggenthaler Staatsstraße, Höhe Gasthof Wasserfall. Dann zum defekten Auto auf der Mebo. Richtung Meran, kurz nach Gargazon. Es steht auf der rechten Fahrspur mit Warnblinkern und Warndreieck. Fahren Sie hier weiterhin besonders vorsichtig. Einspurig geht es vorbei. Es staut aber schon rund 1,5 Kilometer zurück. Wir bleiben noch auf der Mebo. Da stockt es auch kurz wegen einer Baustelle Richtung Meran zwischen Lana, Sinig und Marling. Baustellenstau haben wir auch auf der Brenner Staatsstraße im Eisacktal zwischen Fahren und der Autobahn Einfahrt Brixen fahren, vor allem Richtung Brixen. Auf der Brenner Autobahn, da passt's. Eine Komplettsperre haben wir über Nacht auf der Stilfser Jochstraße zwischen Brat und Schmelz von 22 bis 4 Uhr. Hier wird die Schmutzwasserleitung ausgetauscht. Es gibt keine Umleitung.
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2: Die Sonne startet morgen wieder ihr Comeback bei maximal 20 bis 28 Grad. Bis übers Pfingstwochenende ist sie voraussichtlich voll mit dabei. Noch hier und da tauchen mal ein paar harmlose Wolken auf. Am Freitag sind voraussichtlich die ersten 30 Grad des Jahres drin. Jetzt hat es in Oberfintel 22 Grad, in Ulten 20, in Sarntein 15 und im Flarsch auch 15 Grad. Heute bleiben wir noch bei dieser Sonne-Wolken-Regenmischung.
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0: Sarah Larsson, Lush Life. Einen schönen Abend auf Südtirol 1, es ist 10 vor 7.
1: Handel mit illegalem Müll. Beschuldigte verweigern Aussage. Autonomiereform bringt neue Regeln für Hubschrauberflüge. Und morgen kommt überall die Sonne zurück. Ich bin Gunde Bichler. Guten Abend.
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1: Im Zusammenhang mit dem illegalen Müllhandel haben heute die ersten Haftprüfungen für drei Südtiroler stattgefunden. Sie sitzen in verschiedenen Gefängnissen in Verona, Padua und Vicenza. Alle drei haben die Aussage verweigert. Zwei haben beim Ermittlungsrichter beantragt, dass ihre U-Haft aufgehoben wird. Ein weiterer hat Beschwerde beim Revisionsgericht eingereicht. Morgen werden zwei weitere Beschuldigte angehört. Bei den Ermittlungen geht es um illegalen Handel mit Abfall aus dem Fernheizwerk Laas. Die Asche soll zu Grillkohle und Dünger weiterverarbeitet worden sein. Durch die Autonomiereform bekommt Südtirol Kompetenzen zurück, die in den letzten Jahren verloren gegangen sind. Und es gibt auch neue Zuständigkeiten. Dazu gehören etwa Handel und Umwelt. Damit hat Südtirol jetzt unter anderem mehr Spielraum bei den Regeln für Spaßflüge mit dem Hubschrauber, sagt Landeshauptmann Arno Kompatscher.
3: Wir werden mit Sicherheit ein Gesetz vorlegen, ein neues, wo wir versuchen, auch diese neuen Spielräume zu nutzen, die wir haben. Wir können nicht das internationale Flugrecht jetzt regeln. Das kann nicht einmal Rom. Das ist zwischen den Staaten international auf UNO-Ebene geregelt praktisch. Aber wir können sicher lokal hier Spaßflüge besser regeln und einschränken. Und es wird dazu einen Gesetzesvorschlag geben.
1: In den Bereich Umwelt fällt auch der Abschuss von Wölfen. Hier muss sich Südtirol künftig nicht mehr an die Vorgaben aus Rom halten, aber an jene der EU. Auf der Straße ins Eckental hat sich jetzt im Feierabendverkehr ein Unfall ereignet. Ein Auto ist beim Gasthof Wasserfall auf die Mauer geprallt. Eine Person ist verletzt worden. Vor Ort sind Weißes Kreuz und Freiwillige Feuerwehr Kardau und Kanneid. Der Verletzte ist ins Bozner Krankenhaus gebracht worden. Wenn am 30. Mai der Brenner komplett blockiert wird, dann wird es auf der Autobahn ein Fahrverbot ab Sterzing geben. Das hat das Regierungskommissariat heute angeordnet. Das Fahrverbot gilt von 11:30 bis 20 Uhr und zwar von der Mautstelle Sterzing bis zum Brenner. Alle Fahrzeuge müssen von der Autobahn abfahren. Und große Lastwagen werden an diesem Tag nirgendwo in Südtirol und im Trentino fahren dürfen. Anlass für die Blockade ist eine Protestaktion in Gries am Brenner gegen die Belastungen durch den Verkehr. Und die zweite Wochenhälfte wird sonnig und warm. Gleich hören Sie mehr dazu.
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0: Für die Sonne heißt es wieder Strahlemodus an, Nadine Baris.
13: Ab morgen kaum eine Wolke und Sonnenschein, was das Zeug hält, bei maximal 20 bis 28 Grad. Und diese schöne Wetterphase bleibt eine Weile, auch voraussichtlich übers lange Wochenende. Gerade hat es in Franzensweste 20 Grad, in Leifers 22, in Latsch auch 22 und in Gais 18 Grad.
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13: Wir schauen zum Unfall auf die Eckenthaler Staatsstraße. Auf der Höhe vom Gasthof Wasserfall ist ein Auto auf die Mauer geprallt. Eine Person wurde verletzt und schon ins Krankenhaus gebracht. Die Einsatzkräfte sind noch da und warten auf den Abschlepper, unter anderem auch die Feuerwehr. Einspurig geht es nach wie vor an der Unfallstelle vorbei, in beiden Fahrtrichtungen rund 1 Kilometer Rückstau. Bei einer Baustelle geht es im Eisacktal nur langsam weiter. Auf der Brenner Staatsstraße zwischen Farn und der Autobahneinfahrt Brixenfarn in beiden Fahrtrichtungen ein paar Minuten plus. Auf der Brenner Autobahn da passt's. Und eine Komplettsperre haben wir über Nacht auf der Stilfser Jochstraße zwischen Brat und Schmelz von 22 bis 4 Uhr. Hier wird die Abwasserleitung ausgetauscht. Umleitungen gibt es hier keine. Eine sichere Fahrt.
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0: Schönen Abend, Südtirol. Der Hunger, der wird größer und größer. Mahlzeit beim Abendessen. Und wir lassen uns gleich ein richtig leckeres Brot backen. Im 150 Jahre alten Bauernofen. Ganz traditionell. Nach drei Hits sind wir im Eisacktal.

0: das alles gemixt sind eure Lieblingshits. You got me in love.
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0: Years and Years. Schönen Abend auf Südtirol 1. Mousse schmeckt am besten direkt aus der alten Pfanne von der Oma. Pizza vom Holzofen und Brot von einem alten Bauernofen ist auch nochmal etwas ganz, ganz Besonderes. Beim Gosserhof in Verdings im Eisacktal ist der 150 Jahre alte Bauernofen wieder in Betrieb. Stefan Rabanzer.
1: Der Ofen ist eigentlich allem schon gewesen, was ich mir erinnern kann. Und wir haben ihn auch eben saniert, weil wir haben uns entschieden, entweder wir backen ihn an und wir machen daraus etwas. Wir haben ein Stück dazu gebaut eben. Ein Tal, wo wir nachher alles können rinnen machen, alles im Tag rinnen gehen lassen, die Brote aufmachen und da haben wir da einen Tisch gemacht und so ist es eigentlich entstanden. Jetzt ist es eigentlich ganz ein tolles Hobby geworden und wir tun das jetzt eigentlich jedes Monat einmal, ja.
0: Ja, bis zu 350 Brotlaibe, 4 verschiedene Sorten werden an guten Tagen gebacken, teils zum Verkauf, teils aber, wie schon Generationen davor, für den Eigengebrauch.
1: Früher war es ja eigentlich so, dass die ja das ist kein Brot gehabt haben, nicht? Und die haben eigentlich noch einmal oder zweimal das Jahr gebacken und haben das ganze Jahr Brot gehabt, nicht? Wir backen einmal im Monat, das heißt meine Frau und die Mama von mir, die was 90 Jahre ist mittlerweile. Und die Tochter, was noch so eine organisiert den Verkauf. Eigentlich 3 Generationen, was da involviert sein und was auch Freude haben, muss ich sagen. Alle.
0: Viel Geschichte steckt im Ofen und noch viel mehr Gefühl beim Backen selbst, damit am Ende das Brot auch gut wird.
1: Das Erste ist ja mal Ofenschirm, nicht? Weil braucht einfach mal 6-7 Stunden, bis es richtig warm ist. Nicht? Weil er natürlich ein großer Ofen ist, dann ist das Gewölbe muss warm werden. Und wir tun 4-mal schießen, das heißt 4-mal tun wir sie ein. Jedes Mal so bei den 80 Brote am Platz. Man spürt noch schon, wie viel es braucht, wie viel Hitze. Weil die Temperatur muss an die Korn und das ist eigentlich auch ganz interessant. Nicht? Und es wird alle Tage gleich, muss man auch sagen. Gell?
0: Ja, und dann weiß auch das ganze Dorf, dass Brot gebacken wird, weil das riechen wir hier 100 Meter weit.

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1: Olivia Dean, so easy to fall in love.
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0: Olivia Dean. Einen schönen Abend auf Südtirol 1. Nicht nur bei uns gibt's die nächsten Tage richtiges Sommerfeeling. Das Wetter in ganz Europa stellt sich um. Nadine Paris.
1: Ein ordentliches Hoch breitet sich aus. Schon am Freitag wird nicht nur bei uns voraussichtlich die 30-Grad-Marke geknackt. Auch in Frankreich und in Spanien. Und da deutet sich sogar die erste richtige Hitzewelle des Jahres an. Sogar in London, Amsterdam und Prag wird es mit rund 25 Grad und viel Sonne richtig sommerlich.
0: Und für alle, die übers Pfingstwochenende wegfahren, also Topwetter auch weiter südlich von uns.
1: Auch Richtung Jesolo, Kaorle, Bibione, mega Sonnenwetter mit knapp 30 Grad, also richtig fein. Perfekt für eine kurze Auszeit am Strand. Oder auch am Gardasee, voraussichtlich um die 26 bis 28 Grad am Nachmittag. Bei viel, viel Sonnenschein und nur ein paar schönen Wetterwolken.
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1: Schönen Abend, Südtirol. Das volle Sonnenprogramm gibt's ab morgen. Nadine Paris.
4: Fast nur blauer Himmel und die Temperaturen kraxeln immer weiter rauf auf 20 bis 28 Grad maximal. Am Freitag sind voraussichtlich sogar die ersten 30 Grad des Jahres drin. Topwetter auch am langen Pfingstwochenende.

0: Katy Perry. Schönen Abend auf Südtirol 1 mit Roland Hillebrand und mit Ray Dalton. Whoa! Blood Running, gleich hier bei uns. Dranbleiben.
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1: Zunehmender Mond, von Krebs geht's über zu Löwe um 4.49 Uhr. Morgen die Kräfte gut einteilen. Greta Gruber.
2: Die Hausarbeit halten wir auf ein Minimum. Nur die Reinigung der Böden steht an. Dabei bietet es sich an, auch die Fenster in der Wohnung zu öffnen, um ausgiebig zu lüften. Statt strengen Körpertraining jetzt besser die Zeit im Garten nutzen. Bäume und Sträucher werden gepflanzt, Fruchtgemüse und Blumen gesät. Der Friseurtermin ist nun gut gelegen. Dauerwellen sowie Farben halten gut und unser Haar wächst kräftig nach. Perfekt für einen schicken Sommerlook.
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Carly Rae Jepsen. Schönen Abend ins Land. Ich bin Roland Hillebrand und das war Südtirol 1 live für heute. Hier übernimmt Südtirols bester Musikmix. Wir hören uns morgen wieder. Bis dahin, schönen Abend. Macht es gut.

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1: Pedro Capó,
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1: Jangia, 좋아하는 랜덤 게임. 랜덤.

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